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1: Im Studio Philipp Nützig. Auch am Sonntag heute dürfen Lkw in einigen Bundesländern fahren. Das Fahrverbot wurde in Niedersachsen, NRW, Rheinland-Pfalz und dem Saarland wegen des anhaltenden Niedrigwassers in den Flüssen vorübergehend ausgesetzt. Der ADAC erwartet einen staureichen Tag, denn in Rheinland-Pfalz und dem Saarland enden auch noch die Sommerferien. Das Bundesinnenministerium plant einen neuen Personalausweis. Wie die Rheinische Post schreibt, soll wohl das Adressfeld wegfallen und dann könnte ein Umzug einfach nur noch digital erfasst werden. Bessere Sicherheitsmerkmale sollen außerdem Fälschungen schwieriger machen. Trotz milliardenschwerer Sanierung ist die Pünktlichkeit auf der Bahnstrecke Hamburg-Berlin eingebrochen. Laut Bild-Zeitung kam zuletzt nur noch gut ein Viertel aller Fernzüge pünktlich ans Ziel. Vor dem Mammutprojekt waren es noch rund die Hälfte. Schuld sind wohl Restarbeiten, die Züge ausbremsen. In Paris gilt ab sofort eine Helmpflicht für E-Scooter-Fahrer. Der Grund? In letzter Zeit gab es einfach zu viele Unfälle mit den Rollern. Neben dem Helm sind jetzt auch eine Warnweste und Reflektorenpflicht. Wer sich nicht daran hält, riskiert eine Geldstrafe. 80s
2: 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Viele Wolken gibt es gerade. Im äußersten Norden kann dazu auch mal etwas Regen dabei sein. Sonst bleibt es meist trocken. Die Temperaturen liegen aktuell bei 20 bis 13 Grad. Heute wird es dann richtig heiß mit 30 bis 35 Grad, nur im äußersten Norden an der Küste etwas niedriger und in den Bergen sind später vereinzelt Schauer und Gewitter drin.

0: Schein als Sein, nicht bei ihr. Steve Norman von Spandau Ballet über Kim Wilde. You keep me hanging on.
1: In den 80ern war ich total in Kim Wilde verliebt. Das einzige Poster in meinem Zimmer war von ihr. Ihr Look, ihre Songs, ihre Haltung, alles hat mich begeistert. Und normalerweise sagt man ja, man sollte seine Idole besser nicht treffen, aber Kim Wilde ist die Ausnahme. Als ich sie Jahre später kennengelernt habe, war ich sogar noch mehr beeindruckt. Eine großartige Künstlerin und ein wunderbarer Mensch.
2: We love you, Kimmy!
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1: Im Studio Philipp Nützig. In einigen Bundesländern dürfen Lkw auch heute auf den Straßen unterwegs sein. NRW, Niedersachsen, Rheinland-Pfalz und das Saarland haben das Fahrverbot wegen des anhaltenden Niedrigwassers in den Flüssen ausgesetzt. Zeitgleich enden in Rheinland-Pfalz und dem Saarland die Sommerferien. Es dürfte also voll auf den Straßen werden. Die meisten Deutschen wollen an der Rente mit 63 festhalten. Das geht aus einer Umfrage für die Bild am Sonntag hervor. Mehr als zwei Drittel sind gegen die Abschaffung. Über die Hälfte will die Frührente sogar selbst nutzen oder hat das bereits getan. Das Bundesinnenministerium plant einen neuen Personalausweis. Wie die Rheinische Post schreibt, soll wohl das Adressfeld wegfallen und dann könnte ein Umzug einfach nur noch digital erfasst werden. Bessere Sicherheitsmerkmale sollen außerdem Fälschungen schwieriger machen. Mitten in der Urlaubszeit ist der Vulkan Ätna auf Sizilien erneut ausgebrochen. Der größte aktive Vulkan Europas stieß eine riesige Wolke aus Rauch und Asche aus. Am nahegelegenen Flughafen wurden Starts und Landungen zeitweise gestrichen.
2: Mit KI-Support. Viele Wolken gibt es gerade. Im äußersten Norden kann dazu auch mal etwas Regen dabei sein. Sonst bleibt es meist trocken. Die Temperaturen liegen aktuell bei 20 bis 13 Grad. Heute wird es dann richtig heiß mit 30 bis 35 Grad, nur im äußersten Norden an der Küste etwas niedriger und in den Bergen sind später vereinzelt Schauer und Gewitter drin.

0: 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The Bangles, Walk Like an Egyptian. Walk like
1: an Egyptian. Sieht ja irgendwie aus wie bei den alten Ägyptern, denkt sich Songwriter Liam Sternberg, als er bei starkem Wellengang sieht, wie sich die Passagiere an Deck fortbewegen. Er macht aus seiner Beobachtung den Song Walk Like an Egyptian. Sein Werk landet bei den Bangles und der Song wird für ihn und die Band der jeweils größte Hit ihrer Karriere.
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1: Im Studio Philipp Nützig. Auch am Sonntag heute dürfen Lkw in einigen Bundesländern fahren. Das Fahrverbot wurde in Niedersachsen, NRW, Rheinland-Pfalz und dem Saarland wegen des anhaltenden Niedrigwassers in den Flüssen vorübergehend ausgesetzt. Der ADAC erwartet einen staureichen Tag, denn in Rheinland-Pfalz und dem Saarland enden auch noch die Sommerferien. Die Rente mit 63 abschaffen. Für viele Deutsche kommt das nicht in Frage. Eine Umfrage für die Bild am Sonntag zeigt, über 2/3 sind gegen eine Abschaffung der Regelung. Und mehr als die Hälfte will selbst früher in Rente gehen oder hat das schon gemacht. In Paris gilt ab sofort eine Helmpflicht für E-Scooter-Fahrer. Der Grund? In letzter Zeit gab es einfach zu viele Unfälle mit den Rollern. Neben dem Helm sind jetzt auch eine Warnweste und Reflektorenpflicht. Wer sich nicht daran hält, riskiert eine Geldstrafe. Die Freiwasserschwimmer haben für das deutsche Team bei der EM in Paris die 4. Goldmedaille gewonnen. In der Mixed-Staffel war das Quartett um den zweifachen Europameister Florian Wellbrock nicht zu schlagen und siegte vor Italien und Ungarn.
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3: Viele Wolken gibt es gerade. Im äußersten Norden kann dazu auch mal etwas Regen dabei sein. Sonst bleibt es meist trocken. Die Temperaturen liegen aktuell bei 20 bis 13 Grad. Heute wird es dann richtig heiß mit 30 bis 35 Grad, nur im äußersten Norden an der Küste etwas niedriger und in den Bergen sind später vereinzelt Schauer und Gewitter drin.

0: 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Katharina Frank von den Rainbirds über Katrina and the Waves, Walking on Sunshine.
1: Das ist einfach ein Radiohit. Wir sind natürlich als Band Stunden haben wir auf Autobahnen verbracht und dieser Song wurde damals eben auch permanent gespielt. Und ich glaube, auch vom Typ her hatte ich so das Gefühl, wir könnten so in einem Raum stehen oder in einer Welt leben oder so. Auf jeden Fall passte das in die Zeit und zu uns.
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1: Im Studio Philipp Nützig. In einigen Bundesländern dürfen Lkw auch heute auf den Straßen unterwegs sein. NRW, Niedersachsen, Rheinland-Pfalz und das Saarland haben das Fahrverbot wegen des anhaltenden Niedrigwassers in den Flüssen ausgesetzt. Zeitgleich enden in Rheinland-Pfalz und dem Saarland die Sommerferien. Es dürfte also voll auf den Straßen werden. Die meisten Deutschen wollen an der Rente mit 63 festhalten. Das geht aus einer Umfrage für die Bild am Sonntag hervor. Mehr als zwei Drittel sind gegen die Abschaffung. Über die Hälfte will die Frührente sogar selbst nutzen oder hat das bereits getan. In Paris gilt ab sofort eine Helmpflicht für E-Scooter-Fahrer. Der Grund? In letzter Zeit gab es einfach zu viele Unfälle mit den Rollern. Neben dem Helm sind jetzt auch eine Warnweste und Reflektorenpflicht. Wer sich nicht daran hält, riskiert eine Geldstrafe. Mitten in der Urlaubszeit ist der Vulkan Ätna auf Sizilien erneut ausgebrochen. Der größte aktive Vulkan Europas stieß eine riesige Wolke aus Rauch und Asche aus. Am nahegelegenen Flughafen wurden Starts und Landungen zeitweise gestrichen.
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3: Klar und trocken ist es heute Morgen meistens. Höchstens mal ein paar Wolken. Später wird's dann richtig heiß, dazu viel Sonne und nur in den Bergen am Nachmittag vereinzelt Schauer oder ein Gewitter. Maximal 30 bis 35 Grad. Morgen im Norden öfter Wolken und ab und zu Regen. Sonst bleibt's heißer mit bis zu 36 Grad.

0: 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ABC, When Smokey Sings.
1: Ja, das ist ja schon etwas skurril. ABC gelingt 1987 das Comeback mit einer Hommage an Smokey Robinson. Der ist eine Soul- und Rhythm and Blues-Legende und hat mit dem Synthi-Sound von ABC so gar nichts zu tun. Den Fans gefällt's trotzdem und When Smokey Sings wird der lang ersehnte nächste Hit der Band. 80s.

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1: Im Studio Anna Löwer. In einigen Bundesländern dürfen Lkw auch heute am Sonntag unterwegs sein. NRW, Niedersachsen, Rheinland-Pfalz und das Saarland haben das Fahrverbot wegen des anhaltenden Niedrigwassers in den Flüssen ausgesetzt. Zeitgleich enden in Rheinland-Pfalz und dem Saarland die Sommerferien. Es dürfte also voll werden. Die meisten Deutschen wollen an der Rente mit 63 festhalten. Das geht aus einer Umfrage für die Bild am Sonntag hervor. Mehr als zwei Drittel sind gegen die Abschaffung. Über die Hälfte will die Frührente sogar selbst nutzen oder hat das bereits getan. Die FIFA stellt sich hinter ihren in der Kritik stehenden Präsidenten Infantino und wirft seinen Kritikern Desinformation vor. In einem online veröffentlichten Statement heißt es, einige Akteure würden versuchen, Infantino gezielt zu schwächen. Wer genau gemeint sein soll, blieb offen. In Paris gilt ab sofort eine Helmpflicht für E-Scooter-Fahrer. Der Grund, in letzter Zeit gab es einfach zu viele Unfälle mit den Rollern. Neben dem Helm sind jetzt auch eine Warnweste und Reflektorenpflicht. Wer sich nicht daran hält, riskiert eine Geldstrafe.
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2: Klar und trocken ist es heute Morgen meistens. Höchstens mal ein paar Wolken. Später wird's dann richtig heiß, dazu viel Sonne und nur in den Bergen am Nachmittag vereinzelt Schauer oder ein Gewitter, maximal 30 bis 35 Grad. Morgen im Norden öfter Wolken und ab und zu Regen, sonst bleibt's heißer mit bis zu 36 Grad.

0: Punkwurzeln zum Chartbreaker. Steve Norman von Spandau Ballet über Billy Idol, Eyes Without a Face. Bevor Billy Idol solo berühmt wurde, war ich ein riesiger Fan von Generation X. Ich habe damals jede Punkband gesehen, aber Generation X hatte für mich die besten Songs und die beste Energie. Billy Idol hat es geschafft, diese Wurzeln mitzunehmen und daraus eine ganz eigene Karriere zu machen. Eyes Without a Face steht für mich genau für diesen Schritt.
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Neu dabei, Duran Duran. Save a prayer. Reingevoltet von Nina aus Düsseldorf über die 80s 80s App.

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1: Im Studio Anna Löwer. Trotz Sonntag dürfen Lkw in einigen Bundesländern heute fahren. Das Fahrverbot wurde in Niedersachsen, NRW, Rheinland-Pfalz und dem Saarland wegen des anhaltenden Niedrigwassers in den Flüssen vorübergehend ausgesetzt. Der ADAC erwartet einen staureichen Tag, denn in Rheinland-Pfalz und dem Saarland enden auch noch die Sommerferien. Die Rente mit 63 abschaffen, für viele Deutsche kommt das nicht in Frage. Eine Umfrage für die Bild am Sonntag zeigt, über 2/3 sind gegen eine Abschaffung der Regelung. Und mehr als die Hälfte will selbst früher in Rente gehen oder hat das schon gemacht. Die FIFA hat ihrem in der Kritik stehenden Präsidenten Gianni Infantino den Rücken gestärkt. Der Verband wirft Infantinos Kritikern vor, Falschinformationen zu verbreiten. Infantino hatte mit seinem Plan, Teile der Weltmeisterschaft an Investoren zu verkaufen, für Empörung gesorgt. Die Union lehnt Steuerpläne von Finanzminister Klingbeil zulasten von Vereinen ab. Der finanzpolitische Sprecher der CDU-CSU-Bundestagsfraktion Günzler sagte der Welt am Sonntag, die Streichung des Freibetrags von 5 auf 1.000 Euro sei gar nicht Teil der Einigung im Koalitionsausschuss.
2: Mit KI-Support.
3: Sonnig ist es heute, dazu ein paar Wolken und später wird es vor allem in den Bergen im Süden unruhiger. Da kann es vereinzelt Schauer und Gewitter geben. Sonst bleibt es oft freundlich, nur im äußersten Norden an der Küste nicht ganz so heiß. Die Höchstwerte liegen meist bei 30 bis 35 Grad. Morgen geht's erst im Norden mit mehr Wolken und etwas Regen los, später lockert's auf, maximal bis 36 Grad.

0: 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Marillion, Kaylee.
1: Mit diesem Song entschuldigt sich Marillion-Frontmann Fish gleich bei mehreren seiner Ex-Freundinnen. Seine wichtigste aber war Kaylee und er ändert nur die Schreibweise des Nachnamens für den Song. Fish erfindet damit einen neuen Vornamen, der ab Mitte der 80er in Großbritannien bei vielen frisch gebackenen Eltern sehr beliebt ist.

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1: Im Studio Anna Löwer. In einigen Bundesländern dürfen Lkw auch heute am Sonntag unterwegs sein. NRW, Niedersachsen, Rheinland-Pfalz und das Saarland haben das Fahrverbot wegen des anhaltenden Niedrigwassers in den Flüssen ausgesetzt. Zeitgleich enden in Rheinland-Pfalz und dem Saarland die Sommerferien. Es dürfte also voll werden. Die meisten Deutschen wollen an der Rente mit 63 festhalten. Das geht aus einer Umfrage für die Bild am Sonntag hervor. Mehr als zwei Drittel sind gegen die Abschaffung. Über die Hälfte will die Frührente sogar selbst nutzen oder hat das bereits getan. Die FIFA stellt sich hinter ihren in der Kritik stehenden Präsidenten Infantino und wirft seinen Kritikern Desinformation vor. In einem online veröffentlichten Statement heißt es, einige Akteure würden versuchen, Infantino gezielt zu schwächen. Wer genau gemeint sein soll, blieb offen. In Paris gilt ab sofort eine Helmpflicht für E-Scooter-Fahrer. Der Grund, in letzter Zeit gab es einfach zu viele Unfälle mit den Rollern. Neben dem Helm sind jetzt auch eine Warnweste und Reflektorenpflicht. Wer sich nicht daran hält, riskiert eine Geldstrafe. 80s
2: mit KI-Support. Sonnig ist es heute, dazu ein paar Wolken. Und später wird es vor allem in den Bergen im Süden unruhiger. Da kann es vereinzelt Schauer und Gewitter geben. Sonst bleibt's oft freundlich, nur im äußersten Norden an der Küste nicht ganz so heiß. Die Höchstwerte liegen meist bei 30 bis 35 Grad. Morgen geht's erst im Norden mit mehr Wolken und etwas Regen los, später lockert's auf, maximal bis 36 Grad.
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3: Einen schönen guten Morgen. Es ist Sonntag, der 9. August, gerade kurz nach 8 Uhr, also noch sehr früh für einen Sonntag. Schön, dass wir euch durch den Tag begleiten dürfen. Ich bin Medi Solo und ihr seid bei 80s 80s Weekend, jetzt mit einem Sommerhit aus unserem 80s Summer Radio, das ihr auf unserer Webseite oder in der 80s 80s App findet. Hier sind The Other Ones mit passendem Thema Holiday. Einen schönen guten Morgen und Gruß an alle Urlauber.

0: Solo für die Ewigkeit. Steve Norman von Spandau Ballet über True von Spandau Ballet.
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2: True ist auch deshalb so besonders, weil das Saxophon-Thema, das ich geschrieben habe, bis heute von den Leuten mitgesungen wird. Diese Melodie hat ein Eigenleben entwickelt und begleitet mich seit Jahrzehnten auf der Bühne.
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0: Dance Music aus Ende der 80er. Schottland morgen hier bei 80s 80s Weekend. Das war People Hold On von Cold Cut featuring Lisa Sandfield.
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0: 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So, und jetzt ein sehr passender Sound, finde ich, für den Sonntagmorgen. Ein wunderschöner Stück aus einem großartigen Album. Hier ist Tracy Chapman aus dem Debütalbum. Es war das Jahr 88, hieß Fast Car. Enjoy.
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0: Das Prince-Musical Purple Rain kommt an den Broadway. Ja, nach einer ersten Spielzeit in Minneapolis im vergangenen Herbst wird die Show jetzt ab dem 12. März 2027 mit ersten Previews im Majestic Theater in New York beginnen. Offiziell soll es dann nach bisherigen Plänen am 12. April losgehen. Die Show basiert natürlich auf dem Prince-Klassiker-Album von 84 und dem dazugehörigen Film Purple Rain. Die Besetzung der Rollen steht noch nicht fest, aber das musikalische Team der Show wird von Komponist und Musical Director Jason Michael Webb geleitet, der zuletzt an dem Michael Jackson Musical MJ mitgewirkt hat. Zwei langjährige Mitstreiter von Prince sind außerdem als Musikberater dabei, Keyboarder Morris Hayes und Drummer Bobby Zett. Die Show enthält natürlich die Songs aus Purple Rain, aber der Soundtrack umfasst Berichten zufolge Versionen von über 20 Prince-Tracks. Ja, und noch viel mehr Prince gibt's jederzeit bei uns online und in der 80s Sender-App in unserem exklusiven Prince-Fan-Radio.
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Relax, lass euch nicht stressen. Es ist Sonntag, 80s, 80s Weekend, jetzt mit ein bisschen Post-Disco-Sound aus dem 80s, 80s Funk and Soul Radio findet ihr bei uns in der App oder auf 80s80s.de. Ein Song aus dem Jahr 81, aus dem gleichnamigen Album, übrigens belegte Platz Nummer 3 der US R&B Charts.

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1: Im Studio Anna Löwer. Trotz Sonntag dürfen Lkw in einigen Bundesländern heute fahren. Das Fahrverbot wurde in Niedersachsen, NRW, Rheinland-Pfalz und dem Saarland wegen des anhaltenden Niedrigwassers in den Flüssen vorübergehend ausgesetzt. Der ADAC erwartet einen staureichen Tag, denn in Rheinland-Pfalz und dem Saarland enden auch noch die Sommerferien. Bundesverkehrsminister Bilger erwartet auf absehbare Zeit keine pünktliche Bahn. Im Fernverkehr sei bis 2029 eine Quote von 70% vereinbart, sagte der CDU-Politiker der Bild am Sonntag. 100% werde es absehbar nicht geben. Die FIFA hat ihrem in der Kritik stehenden Präsidenten Gianni Infantino den Rücken gestärkt. Der Verband wirft Infantinos Kritikern vor, Falschinformationen zu verbreiten. Infantino hatte mit seinem Plan, Teile der Weltmeisterschaft an Investoren zu verkaufen, für Empörung gesorgt. Die Union lehnt Steuerpläne von Finanzminister Klingbeil zulasten von Vereinen ab. Der finanzpolitische Sprecher der CDU-CSU-Bundestagsfraktion Günzler sagte der Welt am Sonntag, die Streichung des Freibetrags von 5 auf 1.000 Euro sei gar nicht Teil der Einigung im Koalitionsausschuss.
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3: Sonnig ist es heute Vormittag, dazu ein paar Wolken. Später bleibt es richtig heiß. Die Höchstwerte liegen zwischen 30 und 35 Grad. Nur im Norden etwas niedriger. Und in den Bergen im Süden ziehen später mehr Wolken auf. Vereinzelt mit Schauern und Gewittern. Morgen gibt es im Norden zeitweise Wolken und etwas Regen. Sonst oft Sonne, später vereinzelt Gewitter. Maximal bis 36 Grad.
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4: Hi und einen schönen guten Sonntagmorgen. Es ist knapp nach 9 Uhr, heute am 9. August. Und heute hätte die Frau mit der goldenen Stimme Geburtstag. Whitney Houston wäre heute 63 geworden. Leider hat die Musikwelt diesen absoluten Ausnahmetalent viel zu früh verloren. Ihr Musik, ihr Stimme wird jedoch wie alle Zeiten weiterleben. So, und hier ist Whitney. Ich bin Medisol und wünsche euch einen wunderschönen Sonntag.

0: 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The Simple Minds, Don't You. Don't you
1: forget about me. Mitte der 80er Jahre. Regisseur John Hughes wollte unbedingt die Simple Minds für den Soundtrack seines Films The Breakfast Club engagieren. Doch die Band lehnte ab, da sie Don't You nicht selber geschrieben hatten. Doch Hughes gab nicht auf, flog nach London und traf die Band persönlich. Es funkte sofort und nach nur zwei gemeinsamen Tagen fühlte sich an, als wären sie schon alte Freunde. Als Gefallen nahmen die Simple Minds schließlich Don't You auf. Das Lied wurde einer der größten Hits ihrer

80s Weekend mit Musik von den Pet Shop Boys aus dem Jahr 87. Das war die Single Always On My Mind. Schön, euch an Bord zu haben. Entspannten Sonntag wünsche ich und lasst euch passend zur Jahreszeit mit der 80s Summer Selection durch den Sommer begleiten. 80s Freestyle mit dem 80er Miami Sommer Sound, 80s Yacht Rock mit dem entspannten California Feeling, 80s Reggae mit sonnigen Reggae Hits und Jamaican Roots und das 80s Summer Radio vollgespickt mit 80er Sommer Hits. All das findet ihr auf unserer Webseite 80s80s.de oder in der App. Und hier ein Stück aus dieser Summer Selection, so gut wie ein guter Rotwein. Das schon am Sonntagmorgen, das heißt bei uns Frühschoppen halt. Hier sind UB40.

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1: Heute hätte eine der ganz Großen in der Musikgeschichte Geburtstag gehabt. Am 9.8.1963 wird Whitney Elizabeth Houston in den USA geboren. Schon mit ihrem ersten Album Whitney Houston landet sie 1985 auf Platz 1 der US-amerikanischen Albumcharts.

Und wir schauen noch in die Singlecharts in Deutschland, heute am 9. August im Jahr 1983. Da steigt das deutsch-österreichische Projekt DÖF, deutsch-österreichisches Feingefühl, mit Tauchen Prokopetz und Annette Humpe ganz schnell im Düse-Sause-Schritt auf Platz 1 in die deutschen Charts.

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What a Feeling, eine Single aus dem Kultfilm Flashdance. Das war Irene Cara hier on 80s 80s Weekend. Und jetzt ein bisschen deutsche Musik aus 80s Deutsch findet ihr bei uns in der Sender-App oder auf unserer Homepage. Ein Stück von Nena, nämlich Leuchtturm. Und wenn ihr in Oberbayern wohnt oder in der Nähe, könnt ihr Nena heute live erleben. Die gibt ein Konzert heute Abend in Burghausen.

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1: Im Studio Anna Löwer. In einigen Bundesländern dürfen Lkw auch heute am Sonntag unterwegs sein. NRW, Niedersachsen, Rheinland-Pfalz und das Saarland haben das Fahrverbot wegen des anhaltenden Niedrigwassers in den Flüssen ausgesetzt. Zeitgleich enden in Rheinland-Pfalz und dem Saarland die Sommerferien. Es dürfte also voll werden. Deutschland soll sich nach dem Vorfall am Leipziger Flughafen besser gegen Drohnen wappnen. Bundesinnenminister Dobrindt plant jetzt ein neues Forschungszentrum, um in der Drohnentechnologie Schritt halten zu können, sagte er der Bild am Sonntag. Entstehen soll das Zentrum in Kochstedt in Sachsen-Anhalt. Die FIFA stellt sich hinter ihren in der Kritik stehenden Präsidenten Infantino und wirft seinen Kritikern Desinformation vor. In einem online veröffentlichten Statement heißt es, einige Akteure würden versuchen, Infantino gezielt zu schwächen. Wer genau gemeint sein soll, blieb offen. Bundesverkehrsminister Bilger will die Boni von Bahnmanagern stärker an deren Leistung knüpfen. Er sagte der Bild am Sonntag, die Bonuszahlungen sinken dann, wenn Vorgaben des Bundes nicht eingehalten werden. Er rechnet aber nicht damit, dass die Pünktlichkeit der Bahn sich schnell verbessern wird.
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3: Sonnig ist es heute Vormittag, dazu ein paar Wolken. Später bleibt es richtig heiß. Die Höchstwerte liegen zwischen 30 und 35 Grad. Nur im Norden etwas niedriger. Und in den Bergen im Süden ziehen später mehr Wolken auf. Vereinzelt mit Schauern und Gewittern. Morgen gibt es im Norden zeitweise Wolken und etwas Regen. Sonst oft Sonne, später vereinzelt Gewitter. Maximal bis 36 Grad.
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4: Der Sonntagvormittag mit 80s 80s Weekend. Es ist knapp nach 10 Uhr im Lande und hier der nächste Sommerhit aus unserer Summer Selection, die ihr bei uns im Web oder in der App findet. Ich bin Mehdi Solo und hier ist die großartige Gloria Estefan. Happy Sonntag!

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1: Mitch Ewer über Human League, Don't You Want Me.
2: Everybody loves this.
3: Diesen Song liebt einfach jeder. Als ich ihn zum ersten Mal gehört habe, war ich kurz unsicher, weil es hier ein Duett ist. Solche männlich-weiblichen Duette waren damals eher ungewöhnlich, fast schon ein Relikt aus den 50ern oder 60ern. Aber genau das macht ja den Reiz aus. Man kann diesen Song nicht hören, ohne ihn den ganzen Tag vor sich hin zu singen. Unmöglich.
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0: Sound von Martika bei 80s 80s Weekend. Einen schönen guten Morgen.
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0: 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Jetzt erstmal wünsche ich euch einen entspannten Sonntag und hier ist Tracy Chapman.

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1: Queen kommen im Oktober ins Kino und zwar mit Konzertaufnahmen von 1986. Die Band veröffentlicht nämlich eine neu restaurierte Fassung des Konzertfilms Queen Budapest. Der Mitschnitt wird ab Oktober für begrenzte Zeit in Kinos und IMAX-Sälen überall auf dem Globus gezeigt. Anlass ist der 40. Jahrestag des Auftritts im damaligen Népstadion der ungarischen Hauptstadt. Ja, es sollte einer der letzten Gigs der Band mit Freddie Mercury werden. Auch Vinyl und Blu-ray ist geplant. Der letzte gefilmte Freddie Mercury-Auftritt dürfte Fans wahrscheinlich mehr gefallen als die Spekulationen über baldige komplette virtuelle Konzerte der Band mit Freddie. 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

Domino Dancing von den Pet Shop Boys hier bei 80s Weekend. Schön, dass wir euch durch den Sonntagvormittag begleiten dürfen. 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Mit Songs wie dieser Single von Cock Robin aus dem Jahr 85. Hier ist The Promise You Made. Enjoy. 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
1: Im Studio Anna Löwer. Trotz Sonntag dürfen Lkw in einigen Bundesländern heute fahren. Das Fahrverbot wurde in Niedersachsen, NRW, Rheinland-Pfalz und dem Saarland wegen des anhaltenden Niedrigwassers in den Flüssen vorübergehend ausgesetzt. Der ADAC erwartet einen staureichen Tag, denn in Rheinland-Pfalz und dem Saarland enden auch noch die Sommerferien. Bundesinnenminister Dobrindt plant nach dem Drohnenvorfall am Leipziger Flughafen ein neues Forschungszentrum. Deutschland muss beim Wettrüsten in der Drohnentechnologie Schritt halten, sagte er der Bild am Sonntag. Entstehen soll die Einrichtung beim Zentrum für Luft- und Raumfahrt in Sachsen-Anhalt. Die Union lehnt Steuerpläne von Finanzminister Klingbeil zulasten von Vereinen ab. Der finanzpolitische Sprecher der CDU-CSU-Bundestagsfraktion Günzler sagte der Welt am Sonntag, die Streichung des Freibetrags von 5 auf 1.000 Euro sei gar nicht Teil der Einigung im Koalitionsausschuss. Die Rente mit 63 abschaffen, für viele Deutsche kommt das nicht in Frage. Eine Umfrage für die Bild am Sonntag zeigt, über 2/3 sind gegen eine Abschaffung der Regelung. Und mehr als die Hälfte will selbst früher in Rente gehen oder hat das schon gemacht.
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3: Meist sonnig ist es, nur ein paar Wolken sind dabei und in den Bergen kann am Nachmittag vereinzelt mal ein Schauer oder ein Gewitter aufziehen, sonst bleibt's oft trocken. Dazu wird's verbreitet richtig heiß mit 30 bis 35 Grad. Morgen kommen dann mehr Wolken ins Spiel, teils mit Regen und später auch Gewittern, maximal bis 36.

An einem wunderschönen guten Sonntagvormittag und schön, dass ihr bei 80s Weekend seid. Und heute hätte die Frau mit der goldenen Stimme, Whitney Houston, Geburtstag. Sie wäre heute 63 geworden. Leider haben wir diesen absoluten Ausnahmetalent viel zu früh verloren. Ihr Musik jedoch, ihr Stimme wird wie alle Zeiten weiterleben und ihr Fans werden sie sowieso immer im Herzen tragen. Ich bin Medi Sol, wünsche euch einen chilligen, entspannten und schönen Sonntag und hier ist Whitney, so emotional.

0: 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Falco, der Kommissar.
1: Ja, das hatte sich Produzent Robert Ponger anders vorgestellt. Bei den Studioaufnahmen von Der Kommissar klingt das Lied leider ziemlich harmlos. Darum schlägt er Falco vor, statt zu singen, den Song zu sprechen. Das Ergebnis ist erstaunlich. Falcos legendärer Sprechgesang entsteht hier. Einige sind sogar der Ansicht, dass er damit zum ersten deutschen Rapper wurde. Der neue Sound wird 1981 zu einem europaweiten

80s Rockin' with Billy Idol, das war White Wedding hier bei 80s Weekend. Grüße an alle, die uns jetzt in Urlaubsort zuhören. Sommer 26 auf ihren Höhepunkt. Eine Sommerhit an der Spitze des 80s Countdowns, euer Lieblings-80er Songs der Woche, das übrigens in ca. 40 Minuten ab Punkt 12 Uhr hier auf 80s beginnt. Und ein 80s Summer Selection in der Sender-App oder auf 80s.de Homepage mit Songs wie diesen großen Hit aus dem Jahr 84 für Billy Ocean. Hier ist Caribbean Queen. Ich bin Mady Soul. Happy Sonntag allerseits.

und neu dabei The Smiths. 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
1: Heute hätte eine der ganz Großen in der Musikgeschichte Geburtstag gehabt. Am 9.8.1963 wird Whitney Elizabeth Houston in den USA geboren. Schon mit ihrem ersten Album Whitney Houston landet sie 1985 auf Platz 1 der US-amerikanischen Albumcharts.

Und wir schauen noch in die Singlecharts in Deutschland. Heute am 9. August im Jahr 1983. Da steigt das deutsch-österreichische Projekt DÖF, deutsch-österreichisches Feingefühl, mit Tauchen Prokopetz und Annette Humpe ganz schnell im Düse-Sause-Schritt auf Platz 1 in die deutschen Charts. Und ich

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80s Weekend mit Cherish von Madonna und gleich bei uns der 80s Countdown. Ich bin Melly Sonnenstrüße, mich jetzt in einem Sonntag-Chillout-Mode und wünsche euch weiterhin einen wunderschönen Tag und hier ein Song für die Mittagstanzgymnastikrunde. Außer sein 80s Breakdance Radio findet ihr bei uns online oder in der App. Hier ist Breakdance Machine mit Street Dance. Bis dann langsam.

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1: Im Studio Anna Löwer. Trotz Sonntag dürfen Lkw in einigen Bundesländern heute fahren. Das Fahrverbot wurde in Niedersachsen, NRW, Rheinland-Pfalz und dem Saarland wegen des anhaltenden Niedrigwassers in den Flüssen vorübergehend ausgesetzt. Der ADAC erwartet einen staureichen Tag, denn in Rheinland-Pfalz und dem Saarland enden auch noch die Sommerferien. Deutschland soll sich nach dem Vorfall am Leipziger Flughafen besser gegen Drohnen wappnen. Bundesinnenminister Dobrindt plant jetzt ein neues Forschungszentrum, um in der Drohnentechnologie Schritt halten zu können, sagte er der Bild am Sonntag. Entstehen soll das Zentrum in Kochstedt in Sachsen-Anhalt. Die FIFA hat ihrem in der Kritik stehenden Präsidenten Gianni Infantino den Rücken gestärkt. Der Verband wirft Infantinos Kritikern vor, Falschinformationen zu verbreiten. Infantino hatte mit seinem Plan, Teile der Weltmeisterschaft an Investoren zu verkaufen, für Empörung gesorgt. Bundesverkehrsminister Bilger will die Boni von Bahnmanagern stärker an deren Leistung knüpfen. Er sagte der Bild am Sonntag, die Bonuszahlungen sinken dann, wenn Vorgaben des Bundes nicht eingehalten werden. Er rechnet aber nicht damit, dass die Pünktlichkeit der Bahn sich schnell verbessern wird.
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3: Meist sonnig ist es, nur ein paar Wolken sind dabei und in den Bergen kann am Nachmittag vereinzelt mal ein Schauer oder ein Gewitter aufziehen, sonst bleibt's oft trocken. Dazu wird's verbreitet richtig heiß mit 30 bis 35 Grad. Morgen kommen dann mehr Wolken ins Spiel, teils mit Regen und später auch Gewittern, maximal bis 36 Grad.
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3: Dazu hi und herzlich willkommen, das Wochenende hier beim Real 80s Radio, wieder mit euren Top 40 Favoriten. In den nächsten knapp 3 Stunden gehen wir auf die Reise in Richtung Chartspitze. Ihr habt das entschieden mit euren Klicks in der Sender-App und auf der Homepage. Ich bin Sebastian, ganz am Anfang erstmal vielen Dank an George, der in der letzten Woche hier für mich im Einsatz war. Und was hat George in der Top 3 gehabt letztes Wochenende? Auf der 3, People Are People von Depeche Mode. Die 2 kam von Bryan Adams, der Summer of 69. Und Dress You Up, Madonna, das ist die Titelverteidigerin an diesem Wochenende hier in der Chartshow. Okay, dann starten wir rein. Ich bin zurück und mache jetzt gleich erstmal hier die Probe mit einigen THs, ganz unten auf der Schlussposition 40. This Charming Man, nämlich von The Smiths. Damit starten wir die dieswöchige Chartshow. Herzlich willkommen.
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Cyndi Lauper auf Platz 39 in dieser Woche hier im 80s Countdown eurer Chartshow. Die 40 beliebtesten 80er, ihr bestimmt das Ganze mit euren Klicks. Und She Bop von der 34 ein bisschen abgerutscht auf Platz 39 an diesem Wochenende. Nach der heutigen Show könnt ihr natürlich gleich wieder die Sender-App aufmachen. Da gibt es nach wie vor natürlich unser Angebot, die Summer Selection, alle sommerlichen 80er-Radios im Überblick und die Möglichkeit für diesen Countdown hier abzustimmen. Oder ihr macht das Ganze auf 80s80s.de. Wir dancen jetzt erstmal weiter in Richtung Chartspitze mit der 38. Hier ist The Heart of the City, Chris Lewis.

Bros. Die haben so ein bisschen den Boygroup-Hype der 90er vorweggenommen, Ende der 80er. When Will I Be Famous? Hier im 80s, 80s Countdown. Der Song in dieser Woche auf der 37. Wir haben unseren Weg in Richtung Chartspitze an diesem Sommerwochenende gerade begonnen. Ich hoffe, ihr habt's entspannt. Könnt vielleicht auch mal ein bisschen nachverfolgen, ob eure Favoriten, die ihr geklickt habt, in den letzten Tagen weit nach vorne gegangen sind mit eurer Hilfe. Tears for Fears, Platz 36 diese Woche.

eine der zahllosen Singles aus dem Thriller-Album von Michael Jackson. Dieses Album enthielt genau 9 Songs und 7 davon wurden als Single ausgekoppelt. Also es wurde richtig geplündert. Human Nature, das ist die 5. der 7 Single-Auskopplungen 83 gewesen. Und hier im 80s Countdown ist dieser Song der erste von 5 Neueinsteigern. Human Nature neu dabei auf Platz 35. Nonstop weiter jetzt mit Musik, die in dieser Saison eine absolute Hochkonjunktur hat. Das ist nämlich der Yacht-Rock-Sound, den wir auch als Radio ab sofort im Angebot haben in der Sender-App oder auf der Homepage von 80s und daraus jetzt mal Christopher Cross auf der 34. Hier ist er mit All Right auf dem Weg in Richtung Number One.

Ein weiterer Neueinstieg diese Woche im 80s Countdown. Grönemeyer ist zurück auf der 33 und Bochum nächstes Jahr dann auch live zu erleben wieder mit der großen Arena-Tour. 2027 wird er durch die Republik touren. Herbert. Hier ist die 32 in der Chartshow. Hier kommen The Police, einer ihrer erfolgreichsten Songs, 83er-Jahrgang, Every Breath You Take. 32.

0: Neueinstieg diese Woche in der Chartshow hier bei 80s 80s. Glenn Jones und I Am Somebody, neu auf der 31.
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0: Ja, und bevor wir in die Top 30 reinsteigen, nochmal kurz der Hinweis darauf, wie ihr hier mitbestimmen könnt, wie ihr die Reihenfolge in der Top 40 sozusagen in den eigenen Händen habt. Bequem über die Sender-App das Handy einfach aufmachen und 80s 80s eintippen. Da gibt's dann jede Menge verschiedene Radios aus der Musikwelt der 80er und die Möglichkeit zum Voten jeden Tag aufs Neue, wenn ihr denn möchtet. Oder wenn ihr den Rechner vor der Nase habt, dann bitteschön 80s80s.de. Das geht auch aus der ganzen Welt, auch aus euren Urlaubslocations nach wie vor. Sebastian hier im Studio. Und der nächste, der zweithöchste Neueinstieg, rangiert auf Platz 30. Hier kommt Samantha Fox. Nothing's gonna stop me.

Ja, eine Band immer noch mit großer Fangemeinde, nach wie vor im 80s Countdown gerne geklickt. A Flock of Seagulls hier in der Chartshow an diesem Augustwochenende ein bisschen runtergerutscht auf die 29, der Space Age Love Song. Okay, bevor wir in die nächste Chartstunde rollen, noch die nächsten Songs auf der 28. Da haben wir Frankie Goes to Hollywood und Two Tribes und gleich danach in dieser Stunde auch noch Zeit für Camouflage. Die 27 ist diese Woche Love is a Shield. Jetzt aber erstmal FGTH.

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1: Im Studio Anna Löwer. Trotz Sonntag dürfen Lkw in einigen Bundesländern heute fahren. Das Fahrverbot wurde in Niedersachsen, NRW, Rheinland-Pfalz und dem Saarland wegen des anhaltenden Niedrigwassers in den Flüssen vorübergehend ausgesetzt. Der ADAC erwartet einen staureichen Tag, denn in Rheinland-Pfalz und dem Saarland enden auch noch die Sommerferien. Bundesinnenminister Dobrindt plant nach dem Drohnenvorfall am Leipziger Flughafen ein neues Forschungszentrum. Deutschland muss beim Wettrüsten in der Drohnentechnologie Schritt halten, sagte er der Bild am Sonntag. Entstehen soll die Einrichtung beim Zentrum für Luft- und Raumfahrt in Sachsen-Anhalt. Die FIFA stellt sich hinter ihren in der Kritik stehenden Präsidenten Infantino und wirft seinen Kritikern Desinformation vor. In einem online veröffentlichten Statement heißt es, einige Akteure würden versuchen, Infantino gezielt zu schwächen. Wer genau gemeint sein soll, blieb offen. Die meisten Deutschen wollen an der Rente mit 63 festhalten. Das geht aus einer Umfrage für die Bild am Sonntag hervor. Mehr als zwei Drittel sind gegen die Abschaffung. Über die Hälfte will die Frührente sogar selbst nutzen oder hat das bereits getan.
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3: Sonnig ist es heute Mittag, dazu ziehen nur ein paar Wolken durch. Aber in den Bergen im Süden können später auch mal Schauer und Gewitter aufziehen. Und es werden 30 bis 35 Grad. Morgen erst noch mal viel Sonne, am Nachmittag kommen dann in vielen Ecken Gewitter dazu, maximal bis zu 36 Grad.
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4: Ja, und in dieser Show gehen wir weiter in Richtung Chartspitze. Willkommen zurück zum Countdown an diesem Augustwochenende. Ich bin Sebastian, mit euch gemeinsam auf dem Weg in Richtung Nummer 1. In der letzten Woche wurde die einmal mehr eingenommen, die Spitzenposition von Madonna, Dress You Up. Das ist der Titelverteidiger-Song diesmal. Ja, und wir wollen mal loslegen. Und zwar mit der 26. Song, der nach wie vor auf keiner 80er-Party fehlen darf. Tell It To My Heart. Hier ist Taylor Dane, zwei Plätze hoch von der 28 letzte Woche.
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Imagination, Platz 25 diese Woche im 80s Countdown der wöchentlichen Chartshow. Billy Sum ist das gewesen. Ihr entscheidet mit euren Stimmen hier die Reihenfolge der Songs in dieser Show am Wochenende. Ich bin Sebastian. Jetzt Musik von zwei Herren, die im Augenblick gerade ein bisschen Solo-Projekte machen, aber zeitgleich auch mit neuen Songs gemeinsam beschäftigt sind. Andy Bell und Vince Clark. Hier sind Erasure auf der 24, Sometimes.

Susie Sooks und ihre Band Die Banshees, zuständig für den leicht darkeren Wave-Sound in den 80ern, diese Woche auf der 23, von der 27 vier Plätze hoch im 80s Countdown, The Passenger. So, und vor der Top 20 noch dieser Herr hier, der kann sich einen Platz nach vorne schieben. Letztes Wochenende ist es die 23 für Rick Astley gewesen, Never Gonna Give You Up, diese Woche also ein Plätzchen hochgegangen auf die

0: Platz 21 in dieser Woche geht an Mr. David Bowie, Let's Dance.
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0: Ja, wie immer die Halbzeitpause in der Show, da nehmen wir uns Zeit für den Flashback-Song und das bedeutet, wir gehen in einen ganz speziellen Chartjahrgang. Diesmal das zweite Jahr der 80er, also 1981. Ein rundes Jubiläum könnte man sagen, so halbwegs jedenfalls. 45 Jahre ist das her. Was ist denn da in der zweiten Augustwoche 81 ganz vorne an der Spitze der offiziellen deutschen Verkaufscharts gewesen? Das ist dieser legendäre Song hier. Vor 45 Jahren auf die Woche genau. Bette Davis Eyes, Kim Carnes.

0: Jawohl, mit schönem Rock'n'Roll starten wir die Top 20 an diesem Wochenende hier in der Chartshow. Joan Jett war das mit ihren Black Hearts. I love Rock'n'Roll auf der 20.
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0: Da sind wir in der zweiten Hälfte der Chartshow gelandet. Danke an euch. Ihr habt natürlich wieder fleißig abgestimmt. Teilweise auch, wie ich gesehen habe, wieder aus euren Urlaubslocations, aus den Ferien. Teilweise auch schon wieder back at home. Ja, und wir wollen mal weiter rollen in Richtung Number One. Hier ist Sebastian im Studio und keine Veränderung auf Platz 19. Da bleiben nämlich Midnight Star mit dem Operator. Number 19. 80s, 80s. 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

Ja, da hat sich der Bon Jovi Fanclub scheinbar durchgesetzt hier beim Voting in den letzten Tagen für den 80s Countdown. Das ist der höchste Neueinstieg in dieser Woche gewesen in der Top 40. Aus dem Stand gleich auf der 18 gelandet. Living on a Prayer, Bon Jovi sind also zurück hier in der Chartshow. Ich bin Sebastian, mit euch gemeinsam auf dem Weg in Richtung nächste Sommer Nummer 1. Ganz egal, ob ihr schon wieder im Arbeitsalltag gelandet seid, hoffentlich ein entspanntes Wochenende habt oder sogar noch in den Ferien seid. Das Abstimmen in Web und App ist natürlich weltweit möglich. Ganz einfach unsere Sender-App zum Beispiel aufmachen. Okay, gerade waren die Rockfans dran, jetzt kommen die Electro-Wave-Fans auf Platz 17. Keine Veränderung für Fade to Grey. Wir

Swing Out Sister im 80s Countdown. Klingt wie eine Girlgroup, ist es aber gar nicht gewesen. Zwei Herren und eine Dame, Breakout. Auch hier keine Verschiebung im Countdown. Letzte Woche 16, diese Woche wieder 16. Ja, und apropos Girlgroup, hier kommt eine, wenn nicht sogar die erfolgreichste der 80er. Bananarama auf Platz 15 diese Woche gelandet mit Robert De Niro, Sweden. Und gleich danach in dieser Stunde auch noch Big in Japan auf der 14, Alphaville. Jetzt aber

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1: Im Studio Hanna Messerschmidt. Deutschland soll sich nach dem Vorfall am Leipziger Flughafen besser gegen Drohnen wappnen. Bundesinnenminister Dobrindt plant jetzt ein neues Forschungszentrum, um in der Drohnentechnologie Schritt halten zu können, sagte er der Bild am Sonntag. Entstehen soll das Zentrum in Kochstedt in Sachsen-Anhalt. In einigen Bundesländern dürfen Lkw auch heute am Sonntag unterwegs sein. NRW, Niedersachsen, Rheinland-Pfalz und das Saarland haben das Fahrverbot wegen des anhaltenden Niedrigwassers in den Flüssen ausgesetzt. Zeitgleich enden in Rheinland-Pfalz und

0: dem Saarland die Sommerferien. Es dürfte also voll auf den Straßen werden. Bundesverkehrsminister Bilger will die Boni von Bahnmanagern stärker an deren Leistung knüpfen. Er sagte der Bild am Sonntag, die Bonuszahlungen sinken dann, wenn Vorgaben des Bundes nicht eingehalten werden. Er rechnet aber nicht damit, dass die Pünktlichkeit der Bahn sich schnell verbessern wird. Die FIFA stellt sich hinter ihren in der Kritik stehenden Präsidenten Infantino und wirft seinen Kritikern Desinformation vor. In einem online veröffentlichten Statement heißt es, einige Akteure würden versuchen, Infantino gezielt zu schwächen. Wer genau gemeint sein soll, blieb offen.
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2: Sonnig ist es heute Mittag, dazu ziehen nur ein paar Wolken durch, aber in den Bergen im Süden können später auch mal Schauer und Gewitter aufziehen. Und es werden 30 bis 35 Grad. Morgen erst noch mal viel Sonne, am Nachmittag kommen dann in vielen Ecken Gewitter dazu, maximal bis zu 36 Grad.
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3: Da gehen wir rein in die alles entscheidende dritte Stunde der dieswöchigen Chartshow. 13 Songs fehlen noch auf dem Weg in Richtung Nummer 1. Sie wurden in der letzten Woche einmal mehr von Madonna eingenommen. Dress You Up, das ist der Titelverteidiger-Song. Ich bin Sebastian, hier im Studio und auf geht's. Auf der 13 in dieser Woche haben wir Lunatic, ein bisschen Italo-Sound. Zwei Plätze kann er sich verbessern. Gazebo von der 15 auf die 13.
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0: Der Sound von Cameo kämpft sich so langsam Schritt für Schritt, Position für Position in Richtung Top 10 vor. Letztes Wochenende ist der Song Word Up auf der 13 gewesen hier im 80s Countdown. Diese Woche ist es also die 12. Sebastian mit euch gemeinsam auf dem Weg in Richtung Top 10, in Richtung Nummer 1. Ein Song fehlt noch vor der Top 10, die ihr natürlich auch nächste Woche wieder mitbestimmen könnt. Nach der heutigen Show ist das Voting wieder eröffnet in der Sender-App von 80s auf dem Handy oder ihr macht das Ganze auf der Seite 80s.de. Ja, und nicht vergessen, auch jetzt in den inzwischen langsam schon letzten richtig hochsommerlichen Wochen gibt es da natürlich an diesen beiden Orten auch weiterhin die Summer Selection zu entdecken mit der ganzen sommerlichen Musik aus der Musikwelt der 80er. So, jetzt aber erstmal Platz 11 diese Woche im Ranking. Hier kommen The Essence und Only For You auf dem Weg in Richtung Chartspitze hier im Countdown.
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New Order und True Faith, ihr hört den 80s Countdown. Keine Veränderung für diesen Song. Letzte Woche ist das die 10 gewesen und diesmal eröffnen New Order auch wieder die Top 10. Nonstop weiter Sebastian und der Boss hier auf der 9, Bruce Springsteen, zurück in der Top 10. 5 Plätze hoch mit Dancing in the Dark.

eine der absolut unsterblichen Balladen der 80er Jahre Musikgeschichte von den Cars, Drive. Großer Hit gewesen 1984, nicht nur in ihrer Heimat, in den Staaten, in den Billboard-Charts, sondern weltweit waren sie damit erfolgreich, die Herren von den Cars. In dieser Woche der Song verbessert von der 11 auf die 7 hoch, also 4 Plätze plus hier im Countdown von 80s 80s mit Sebastian im Studio. Davor haben wir Berlin gehabt, die Band, ebenfalls eine US-Band, Take My Breath Away, diese Woche auf der 8 gelandet. So, ganz anderer Sound jetzt wieder aus der Kategorie der großen Italo-Songs der 80s haben wir jetzt hier in Another Life und Kano. Letztes Mal

Von der 40 bis zur Number One mit Sebastian. Gerade eben haben wir Depeche Mode gehört. Vor kurzem durften wir ja Mr. Martin Gore zum 65. Geburtstag gratulieren. People are People diese Woche auf der 5. Und ich denke mal, Martin wird weder die Rente mit 65 anvisieren, mit 63 oder 64,5 hat er ja sowieso schon verpasst. Und ich gehe mal davon aus. Und die Fans wünschen es sich natürlich, dass er weiterhin musikalisch aktiv bleibt. Auch mit 65 plus, um das an der Stelle mal zu sagen. Hier sind die 40 beliebtesten 80er am Augustwochenende. Und wir nähern uns mit großen Schritten der Number One. Platz 4 geht an Boy Meets Girl. Waiting for a

Annie Lennox und Dave Stewart diese Woche auf Platz 3 hier im 80s Countdown. Die Rhythmics und Love is a Stranger. Ein Song fehlt noch vor der Nummer 1 der Spitze hier in dieser Woche in der Top 40. Und da haben wir Madonna mit Dress You Up. Und das bedeutet, in wenigen Minuten werden wir eine neue oder eine zurückgekehrte Number 1 küren. Denn das war ja der Titelverteidiger-Song. Es geht von 1 ein Plätzchen runter. Dress You Up.

0: Madonna rutscht ein Plätzchen runter in dieser Woche von der Spitze auf die 2 mit Dress You Up hier im 80s Countdown und macht den Weg frei für eine andere Nummer 1, eine neue oder zurückgekehrte. Und genau da sind wir angekommen, der Song, der also mehr Stimmen bekommen hat in den letzten Tagen in der Sender-App oder auf der Homepage vom Real 80s Radio. Ja, und das ist ein Mann, da freuen wir uns auf den Herbst. Wir haben ja eine tolle Sommersaison mit ganz vielen Open Airs und Festivals so langsam hinter uns. Ganz, ganz viele Stars aus der Musikwelt der 80er haben uns besucht. Ja, und das geht in den nächsten Monaten so weiter. Ihr könnt natürlich den kompletten Live- und Konzert-Schedule jederzeit euch angucken mit den genauen Terminen auf 80s80s.de. Und unser dieswöchiger Spitzenreiter, der zählt dazu, er wird im Oktober, genauer gesagt sogar schon Ende September, nach Deutschland kommen.
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0: mit der Roll with the Punches Tour nämlich. Welcome, Mr. Bryan Adams, number one, Summer of

0: Er war schon mal an der Spitze hier bei 80s 80s vor einiger Zeit, kehrt auf den Thron zurück. Von 2 wieder zurück auf die 1. Number 1, Bryan Adams und Summer of 69.
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0: Damit haben wir unseren Job hier wieder getan in der Redaktion und im Studio. Jetzt seid ihr am Zug. Ihr könnt die Sender-App aufmachen auf dem Handy. 80s, 80s oder .de, unsere Seite. Da könnt ihr voten fürs nächste Wochenende. Ich bin schon neugierig, ob Bryan Adams den Thron verteidigen kann. Ich bin Sebastian. Jetzt erstmal einen schönen weiteren Weg durchs sommerliche 80s, 80s Weekend. 80s.

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1: Im Studio Hanna Messerschmidt. Bundesinnenminister Dobrindt plant nach dem Drohnenvorfall am Leipziger Flughafen ein neues Forschungszentrum. Deutschland muss beim Wettrüsten in der Drohnentechnologie Schritt halten, sagte er der Bild am Sonntag. Entstehen soll die Einrichtung beim Zentrum für Luft- und Raumfahrt in Sachsen-Anhalt. Trotz Sonntag dürfen Lkw in einigen Bundesländern heute fahren. Das Fahrverbot wurde in Niedersachsen, NRW, Rheinland-Pfalz und dem Saarland wegen des anhaltenden Niedrigwassers in den Flüssen vorübergehend ausgesetzt. Der ADAC erwartet einen staureichen

0: Tag, denn in Rheinland-Pfalz und dem Saarland enden auch noch die Sommerferien. Gesund essen, genug bewegen und vor allem auch geistig und sozial aktiv bleiben. Damit kann man die Wahrscheinlichkeit, im Alter dement zu werden, drastisch senken. Die Weltgesundheitsorganisation geht in den aktuellen Leitlinien davon aus, dass man bis zu 45% des Demenzrisikos beeinflussen kann. In Paris gilt ab sofort eine Helmpflicht für E-Scooter-Fahrer. Der Grund? In letzter Zeit gab es einfach zu viele Unfälle mit den Rollern. Neben dem Helm sind jetzt auch eine Warnweste und Reflektorenpflicht. Wer sich nicht daran hält, riskiert eine Geldstrafe.
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2: Sonnig ist es heute Nachmittag meistens, nur ein paar Wolken sind dabei. In den Bergen im Süden kann später auch mal ein Schauer oder ein Gewitter aufziehen. Dazu werden es verbreitet 30 bis 35 Grad, nur im Norden an der Küste etwas weniger. Morgen kommen dann mehr Wolken rein, dazu gibt es ab und zu Regen und später auch Gewitter. Mit maximal bis zu 36 Grad.
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3: Kurz nach drei, ich bin Boris Bays, wie immer für euch am Sonntagnachmittag am Start. Hier brutzeln wieder die 80er-Hits, genau richtig für den Rest eures Wochenendes, das ja jetzt so langsam aber sicher wertvoller wird mit jeder Stunde. Legen wir los mit der guten Whitney. Sie hätte heute Geburtstag gehabt und das nehme ich mir einfach mal zum Anlass, euch heute immer mal wieder was von ihr zu spielen. Den Anfang macht ein Song, der eigentlich fast an eine andere Sängerin gegangen wäre. War ursprünglich nämlich für Janet Jackson gedacht, die hatte aber dankend abgelehnt. Whitneys Glück und unseres auch. Hier ist sie mit How Will I Know?

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1: Viele denken bei I don't wanna dance an die perfekte Ausrede, wenn sie nicht auf die Tanzfläche wollen. Doch der Song von Eddie Grant ist viel mehr. 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

Ein Früh-80er von Sting und seinen Jungs, The Police mit Di-Du-Du-Du-Di-Da-Da-Da. Ja Leute, jetzt im Sommer, da kann auch so einiges schief gehen, seien wir doch mal ehrlich. Wer hat nicht schon im Schatten gesessen und sich trotzdem einen Sonnenbrand geholt, die Eistüte in Rekordzeit irgendwie verloren, weil sie so schnell schmilzt? Viele von euch haben bestimmt auch verzweifelt mal versucht, die perfekte Schwimmbeckenaufnahme für Insta zu machen und dann sah der Sprung ins Wasser doch leider aus wie nasser Plumps. Aber hey, das gehört einfach dazu. Sommer ist Chaos mit Sonnenschein, sag ich immer. Und ich hoffe, ihr liebt das. Bei uns gibt's den Soundtrack dazu aus unserem Summer Radio, das ihr online oder in der Sender-App findet. Katrina and the Waves, Walking on Sunshine.

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1: Heute hätte eine der ganz Großen in der Musikgeschichte Geburtstag gehabt. Am 9.8.1963 wird Whitney Elizabeth Houston in den USA geboren. Schon mit ihrem ersten Album Whitney Houston landet sie 1985 auf Platz 1 der US-amerikanischen Albumcharts.

Und wir schauen noch in die Singlecharts in Deutschland. Heute am 9. August im Jahr 1983. Da steigt das deutsch-österreichische Projekt DÖF, deutsch-österreichisches Feingefühl, mit Tauchen Prokopetz und Annette Humpe ganz schnell im Düse-Sause-Schritt auf Platz 1 in die deutschen Charts.

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aus Flashdance, Michael Zambello mit Maniac, eigentlich mal als ganz düsterer Song über einen Serienkiller gedacht, bevor er dann zum Tanzflächenhit umgeschrieben wurde. Jetzt wechseln wir mal komplett das Thema, das Tempo und auch die Sprache. Rüber geht's zum 80s NDW Radio, rund um die Uhr online und auch über die Sender-App für euch am Start. Daraus jetzt Ideal, eine der prägenden Bands der neuen deutschen Welle, gegründet Anfang der 80er in Berlin von Annette Humpe, die später auch als Songschreiberin für halb Deutschland irgendwie Geschichte schreiben sollte. Unter anderem auch für Ich und Ich und Jean Delay. Dieses Lied hier passt gut zu einem trägen Sonntagnachmittag im August, wenn die Luft flimmert und man eigentlich nur noch aufs Sofa will. Monotonie.

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1: Im Studio Hanna Messerschmidt. Deutschland soll sich nach dem Vorfall am Leipziger Flughafen besser gegen Drohnen wappnen. Bundesinnenminister Dobrindt plant jetzt ein neues Forschungszentrum, um in der Drohnentechnologie Schritt halten zu können, sagte er der Bild am Sonntag. Entstehen soll das Zentrum in Kochstedt in Sachsen-Anhalt. In einigen Bundesländern dürfen Lkw auch heute am Sonntag unterwegs sein. NRW, Niedersachsen, Rheinland-Pfalz und das Saarland haben das Fahrverbot gelockert. Grund sind die niedrigen Wasserstände, die die Schifffahrt behindern. Die Wirtschaft kritisiert, dass es keine bundeseinheitliche Regelung gibt. Kanada hat wegen schwerer Waldbrände den Notstand ausgerufen. Betroffen ist die Provinz British Columbia an der kanadischen Westküste. Mehr als 20.000 Menschen haben das Gebiet verlassen müssen. Wegen starker Winde hatte sich das Feuer seit Freitag rasend schnell ausgebreitet. Die FIFA stellt sich hinter ihren in der Kritik stehenden Präsidenten Infantino und wirft seinen Kritikern Desinformation vor. In einem online veröffentlichten Statement heißt es, einige Akteure würden versuchen, Infantino gezielt zu schwächen. Wer genau gemeint sein soll, blieb offen.
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2: Sonnig ist es heute Nachmittag meistens, nur ein paar Wolken sind dabei. In den Bergen im Süden kann später auch mal ein Schauer oder ein Gewitter aufziehen. Dazu werden es verbreitet 30 bis 35 Grad, nur im Norden an der Küste etwas weniger. Morgen kommen dann mehr Wolken rein, dazu gibt es ab und zu Regen und später auch Gewitter. Mit maximal bis zu 36 Grad.
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3: Paar Minuten nach 16 Uhr. Ich bin Boris Reis und hoffe, ihr genießt diesen Sommersonntagnachmittag. Ob im Freibad, wo die Luft nach Chlor und auch so ein bisschen nach Pommes schmeckt. Oder im Park oder auf der Terrasse, wo jeder zweite Grillversuch in einer kleinen Rauchwolke endet. Jetzt habe ich hier was aus unserem Online-Radio für den coolen Sommersound der 80er. Auch ganz bequem über die Sender-App immer startklar. Rigera, das sind übrigens die beiden, die in den 70ern schon mal einen riesen Disco-Hit mit One for You, One for Me hatten. Hier sind sie mit Vamos a la Playa. Ab an den Strand.

0: 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Steve Norman von Spandau Ballet über Cyndi Lauper. 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
1: I'm going to see Cyndi Lauper.
2: Ich habe Cyndi Lauper in Berlin gesehen, auf ihrer letzten großen Tour, und sie war fantastisch. Man merkt ihr an, dass sie vollkommen bei sich ist. Sie spielt mit ihrem Image, mit ihren Perücken, mit der Bühne ganz selbstverständlich. Diese Freiheit und dieses Selbstbewusstsein sind unglaublich attraktiv. Ich hoffe sehr, dass man sie auch in Zukunft noch mal live erleben kann.
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0: Anita Tickerer mit Twisted My Sobriety. Das klingt immer so ein bisschen deprimäßig, aber auch irgendwie relaxed, ne? Entspannen könnt ihr euch auch prima am Ostseestrand am Donnerstag.
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0: Ja, unsere kleine Sommertournee geht langsam zu Ende nach Köln, dem Rhein-Main-Gebiet. Ist am Donnerstag die Insel Usedom dran. Vorher gibt's wieder lässige Sounds von Kollege George, Drinks, Snacks und jede Menge Zeit zum Chillen am Wasser. Bevor es dann losgeht, Dirty Dancing, das ist er, dieser Kultfilm, den wir euch zeigen. Marie aus der Morgensendung, die kann's auch wieder kaum erwarten.
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0: 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Hier bei mir geht's weiter mit Musik aus einem anderen 80er-Kultfilm aus Footloose. Let's hear it for the boy.

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Depeche Mode. 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

0: Erinnerungsstücke von Whitney Houston kommen unter den Hammer. Ja, 14 Jahre nach ihrem Tod können Fans der unvergessenen Whitney jetzt ganz nah sein. Bei Julian's Auctions in Los Angeles werden persönliche Erinnerungsstücke der Poplegende versteigert. Von Bühnenoutfits bis hin zu Alltagsgegenständen. Der gesamte Erlös fließt in Projekte für benachteiligte Jugendliche in den USA. Und mitbieten kann man von überall aus. Ganz besonders begehrt der rote Versace-Lederanzug vom VH1 Divas Auftritt 99 und Glitzerjacken aus den frühen Erfolgsjahren. Bisschen erschwinglicher dürfte eventuell ein persönliches Teeset, eine leere Parfümflasche oder ihre Koffersammlung sein, die mit Geboten von wenigen 100 Euro starten. Ja, bei uns lebt Whitney Houston natürlich musikalisch weiter, aber wer das nötige Kleingeld hat, der ersteigert sich halt ein Stück Whitney für sich ganz persönlich. Rest in Peace.
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0: Donna Summer mit She Works Hard for the Money, inspiriert von einer echten Begegnung. Donna, die traf in einem Waschraum eines Restaurants eine völlig erschöpfte Toilettenfrau, die tatsächlich kurz auf ihrem Hocker eingeschlafen war. Und daraus wurde einer ihrer größten Hits. Weiter jetzt mit ganz softem Sound aus dem Web und App 80s Soul Ballads Radio. Regina Bell, sie hat auch sehr hart für ihren Erfolge gearbeitet und fing erstmal bei den Manhattans als Hintergrundsängerin an.
1: I got discovered at Carnegie Hall. So I was singing backup for the Manhattans. Being able to come off stage, get asked, do I want a record deal? Let me think. Yeah.
0: Ja, entdeckt wurde sie in der legendären Carnegie Hall. Da wurde sie dann plötzlich gefragt, ja, wie wär's denn mit einem Plattenvertrag? Ihre Debütsingle aus dem Jahr 87 schaffte es auf Platz 2 der R&B-Charts. Hier ist sie, Regina Bell mit Show Me The Way.

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1: Im Studio Hanna Messerschmidt. Bundesinnenminister Dobrindt plant nach dem Drohnenvorfall am Leipziger Flughafen ein neues Forschungszentrum. Deutschland muss beim Wettrüsten in der Drohnentechnologie Schritt halten, sagte er der Bild am Sonntag. Entstehen soll die Einrichtung beim Zentrum für Luft- und Raumfahrt in Sachsen-Anhalt. Trotz Sonntag dürfen Lkw in einigen Bundesländern heute fahren. Niedersachsen, NRW, Rheinland-Pfalz und das Saarland haben das Fahrverbot gelockert, wegen des anhaltenden Niedrigwassers in den Flüssen. Gewerkschaften fürchten eine Mehrbelastung für die Fahrer. Der Transportverband spricht von einem Flickenteppich. Bundesverkehrsminister Bilger erwartet auf absehbare Zeit keine pünktliche Bahn. Im Fernverkehr sei bis 2029 eine Pünktlichkeitsquote von 70% vereinbart, sagte der CDU-Politiker der Bild am Sonntag. 100% werde es absehbar nicht geben. Sensationsfund im Mittelmeer. Taucher haben vor der italienischen Küste ein gut 2000 Jahre altes Schiffswrack entdeckt. Es stammt aus der Römerzeit und hatte hunderte Amphoren geladen. Ursprünglich waren die wohl mit Wein gefüllt. Den entscheidenden Hinweis auf das Wrack hatten Fischer geliefert. 80s
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3: Meist sonnig ist es gerade, nur ein paar Wolken sind dabei und es werden verbreitet heiße 30 bis 35 Grad. In den Bergen im Süden schieben sich später mehr Wolken rein. Da kann dann auch mal ein Schauer oder ein Gewitter aufziehen. Morgen wird es unruhiger mit Wolken und Regen im Norden, sonst nach freundlichem Start später verbreitet Gewitter. Maximal bis 36 Grad.
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4: Kurz nach fünf, ich bin Boris Weiss, grüße euch. Whitney Houston wäre heute 63 geworden, deshalb spiele ich auch heute im Laufe der Sendung immer mal wieder was von ihr. 1988, da endete ihre sagenhafte Serie von 7 aufeinanderfolgenden Nummer 1 Hits. Trotzdem kein Beinbruch, dieser Song hier schaffte es auch nochmal locker in die Top 10. Und mit dabei am Vibraphon Jazz-Legende Roy Ayers. Hier ist die gute Whitney. 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

später Sonntagnachmittag. Ich bin Boris Bayes. Schön, dass ihr dabei seid. Ja, nicht nur wir schwitzen öfters mal jetzt im Sommer. Auch unsere Smartphones und Tablets, die stehen manchmal kurz vor dem Hitzekollaps. Und nein, die liegen nicht entspannt am Pool mit einem Eiskaffee. Die kochen innerlich. Deshalb mal hier die Top 3 Hitzetipps. Bitte meidet diesen Backofeneffekt im Auto. Lasst eure Geräte nicht auf dem Armaturenbrett brutzeln. Am besten Handyhülle runter, direkte Sonne meiden und wenn es zu heiß geworden ist, im Schatten langsam abkühlen lassen. Dann könnt ihr natürlich auch wieder die 8080s App anmachen und uns online besuchen. Dort gibt's ja unser Sommerradio zu hören. Daraus jetzt Laid Back mit ihrem Sunshine Reggae.

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A Flock of Seagulls. Und neu dabei, The Twins, Not the Loving Kind. 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
1: Heute hätte eine der ganz Großen in der Musikgeschichte Geburtstag gehabt. Am 9.8.1963 wird Whitney Elizabeth Houston in den USA geboren. Schon mit ihrem ersten Album Whitney Houston landet sie 1985 auf Platz 1 der US-amerikanischen Albumcharts.

Und wir schauen noch in die Singlecharts in Deutschland. Heute am 9. August im Jahr 1983. Da steigt das deutsch-österreichische Projekt DÖF, deutsch-österreichisches Feingefühl, mit Tauchen Prokopetz und Annette Humpe ganz schnell im Düse-Sause-Schritt auf Platz 1 in die deutschen Charts.

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Frankie Goes to Hollywood mit den Two Tribes. 9 Wochen auf Platz 1 der britischen Charts im Sommer 84. Damit die am längsten auf Platz 1 stehende Single der gesamten 80er Jahre im Vereinigten Königreich. Jetzt schalten wir mal komplett um vom Kalten Kriegspathos zur schrägen Synthie-Pop-Verzückung aus unserem Wave-Radio rund um die Uhr online und auch über die App für euch parat. Blancmange mit einem ihrer größten Hits. Das Ganze klingt so ein bisschen untypisch für New Wave, nämlich fernöstlich indisch angehaucht, statt Synthesizer pur. Living on the Ceiling, hier bei 80s.

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1: Im Studio Hanna Messerschmidt. Deutschland soll sich nach dem Vorfall am Leipziger Flughafen besser gegen Drohnen wappnen. Bundesinnenminister Dobrindt plant jetzt ein neues Forschungszentrum, um in der Drohnentechnologie Schritt halten zu können, sagte er der Bild am Sonntag. Entstehen soll das Zentrum in Kochstedt in Sachsen-Anhalt. In einigen Bundesländern dürfen Lkw auch heute am Sonntag unterwegs sein. NRW, Niedersachsen, Rheinland-Pfalz und das Saarland haben das Fahrverbot gelockert. Grund sind die niedrigen Wasserstände, die die Schifffahrt behindern. Die Wirtschaft kritisiert, dass es keine bundeseinheitliche Regelung gibt. Gesund essen, genug bewegen und vor allem auch geistig und sozial aktiv bleiben. Damit kann man die Wahrscheinlichkeit, im Alter dement zu werden, drastisch senken. Die Weltgesundheitsorganisation geht in den aktuellen Leitlinien davon aus, dass man bis zu 45% des Demenzrisikos beeinflussen kann. Nicht größer als 4 cm, nachtaktiv und offensichtlich ein Kaffeeliebhaber. Forscher haben in Costa Rica auf Kaffeeplantagen eine neue Froschart entdeckt. Das Tier findet auf den Plantagen Feuchtigkeit und Nahrung. Der Kaffeefrosch frisst nämlich Insekten, die dort vorkommen.
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3: Wolkig und noch richtig warm ist es heute Abend. Dazu kann es in den Bergen im Süden vereinzelt Schauer und Gewitter geben. In der Nacht wird es teils schwül und die Temperaturen sinken auf 20 bis 13 Grad. Morgen gibt es im Norden erstmal viele Wolken mit etwas Regen, später lockert es auf. Sonst drohen am Nachmittag verbreitet Gewitter. Dazu werden es bis zu 36 Grad.
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4: Ein paar Minuten nach 18 Uhr, die Sonne steht schon so ein bisschen tiefer, die Luft wird milder und so langsam schleicht sich auch dieses wohlige, wehmütige Sonntagabendgefühl ein. Genau dafür habe ich jetzt hier was aus unserem Summer Radio, das wie alle unsere Spezialsender rund um die Uhr über die Sender-App und auch online für euch am Start ist. Dieser Bob Marley-Song hier, der hat eine ziemlich bewegte Geschichte. Er hat ihn nie selbst veröffentlicht erlebt, sondern kam aus dem Nachlass seiner Band, den Wailers, The Buffalo Soldier.

0: Lennox war mein heimlicher Vocal Coach. Katharina Frank von den Rainbirds über Eurythmics. There must be an angel.
1: Also There Must Be an Angel von Eurythmics ist erstmal ein unglaublich gut geschriebener Song. Und natürlich war Annie Lennox auch ein großer Einfluss auf mich. Gerade Boy on the Beach, da hört man so ein bisschen, dass ich doch viel Annie Lennox gehört habe, weil diese habe ich mir von ihr geborgt und in meine Performance mit eingebaut. Und ja, genau, also Eurythmics auch ein Duo, lustigerweise. Und Annie Lennox ist heute auch immer noch eine beeindruckende Persönlichkeit.
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0: Spend the Day mit Chu. Ja, schön, dass er mit uns noch etwas entspannter am frühen Sonntagabend und sehr relaxed wird es auch am Donnerstag auf Usedom zugehen.
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0: Wir feiern ja wieder mit euch am Strand. Movies on the Beach geht in die letzte Runde. Da könnt ihr dann auch wieder langsam in den Abend reintanzen. Gibt ja ein tolles DJ-Set von Kollege George. Oder auch am Arcade-Spielautomat so ein bisschen rumdaddeln. Oder sich einfach nur in den Liegestuhl fallen lassen. Alles ist möglich. Später geht's ganz heiß und romantisch her bei einem echten Kultstreifen der 80er, den vor allem die Ladies lieben. Ja, Männer, da müsst da halt durch, ne?
2: Ich sag's dir nicht nochmal. Er ist kein Umgang für dich. Er passt nicht zu dir.
3: Wann wirst du endlich deinem Daddy erzählen, dass wir zusammen gehen, ha?
4: Ich hab dir doch gesagt, ich muss den richtigen Augenblick abpassen. Dann werde ich es.
3: Das glaube ich dir nicht mehr, Baby.
0: Ich liebe diese Stelle. Er ist kein Umgang für dich. Also, ihr könnt euch noch ganz fix auf 80s80s.de für die paar Restkarten bei uns melden. Natürlich auch alles wieder umsonst. Mit ein bisschen Glück seid ihr mit dabei am Ostseestrand. Und hier bei mir, da geht's auch erstmal ans Wasser. Hier sind nämlich Waterfront Home mit Take a Chance on Me.

0: News. Das Prince-Musical Purple Rain kommt an den Broadway. Ja, nach einer ersten Spielzeit in Minneapolis im vergangenen Herbst wird die Show jetzt ab dem 12. März 2027 mit ersten Previews im Majestic Theater in New York beginnen. Offiziell soll es dann nach bisherigen Plänen am 12. April losgehen. Die Show basiert natürlich auf dem Prince-Klassiker-Album von 84 und dem dazugehörigen Film Purple Rain. Die Besetzung der Rollen steht noch nicht fest, aber das musikalische Team der Show wird von Komponist und Musical Director Jason Michael Webb geleitet, der zuletzt an dem Michael Jackson Musical MJ mitgewirkt hat. Zwei langjährige Mitstreiter von Prince sind außerdem als Musikberater dabei, Keyboarder Morris Hayes und Drummer Bobby Zett. Die Show enthält natürlich die Songs aus Purple Rain, aber der Soundtrack umfasst Berichten zufolge Versionen von über 20 Prince-Tracks. Ja, und noch viel mehr Prince gibt's jederzeit bei uns online und in der 80s Sender-App in unserem exklusiven Prince-Fan-Radio.
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0: Roskal mit Ella Ella. Da ging es natürlich um Ella Fitzgerald. So, 7:15. Ihr wisst, was euch jetzt blüht. Genau, ein toller Remix oder eine lange Version einer eurer Lieblings-80er. Jederzeit mehr davon online oder in der App im 80s Maxis Radio. Heute mal ein waschechter Miami Freestyle-Klassiker. Ging sogar bis auf Platz 1 der Billboard Dance Charts. Das Kuriose, diese Company B, die war eigentlich ein reines Studioprojekt, zusammengecastet. Drei Sängerinnen mit diesen auffälligen platinblonden Perücken. Einfach fantastisch. Hier ist Fascinated im langen 7-Minuten Dance-Mix.
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1: Im Studio Hanna Messerschmidt. Bundesinnenminister Dobrindt plant nach dem Drohnenvorfall am Leipziger Flughafen ein neues Forschungszentrum. Deutschland muss beim Wettrüsten in der Drohnentechnologie Schritt halten, sagte er der Bild am Sonntag. Entstehen soll die Einrichtung beim Zentrum für Luft- und Raumfahrt in Sachsen-Anhalt. Trotz Sonntag dürfen Lkw in einigen Bundesländern heute fahren. Niedersachsen, NRW, Rheinland-Pfalz und das Saarland haben das Fahrverbot gelockert, wegen des anhaltenden Niedrigwassers in den Flüssen. Gewerkschaften fürchten eine Mehrbelastung für die Fahrer. Der Transportverband spricht von einem Flickenteppich. Die Rente mit 63 abschaffen? Für viele Deutsche kommt das nicht in Frage. Eine Umfrage für die Bild am Sonntag zeigt, über 2/3 sind gegen eine Abschaffung der Regelung. Und mehr als die Hälfte will selbst früher in Rente gehen oder hat das schon gemacht. In Paris gilt ab sofort eine Helmpflicht für E-Scooter-Fahrer. Der Grund? In letzter Zeit gab es einfach zu viele Unfälle mit den Rollern. Neben dem Helm sind jetzt auch eine Warnweste und Reflektorenpflicht. Wer sich nicht daran hält, riskiert eine Geldstrafe.
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3: Wolkig und noch richtig warm ist es heute Abend. Dazu kann es in den Bergen im Süden vereinzelt Schauer und Gewitter geben. In der Nacht wird es teils schwül und die Temperaturen sinken auf 20 bis 13 Grad. Morgen gibt's im Norden erstmal viele Wolken mit etwas Regen, später lockert's auf. Sonst drohen am Nachmittag verbreitet Gewitter. Dazu werden es bis zu 36 Grad.
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4: Kurz nach 7, ich bin Boris Reyes, guten Abend. Ich hoffe, ihr genießt das wertvolle Restwochenende. Whitney Houston, sie wäre heute 63 geworden und deshalb spiele ich auch heute immer wieder mal was von ihr. Diesmal ein echter Gänsehautmoment. Diese Hymne hier wurde 1988 für die Olympischen Spiele in Seoul geschrieben. Der TV-Sender NBC hatte extra bei den Songschreibern Albert Hammond und John Battis angerufen und einen Olympia-Hit bestellt. Hier ist die gute Whitney mit One Moment in Time.

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dieser Stansfield mit All Around the World. Tja, der Sommer, diese kurzen, kostbaren Wochen zwischen Freibad, Eis am Stiel und auch diesem Gefühl, dass die Zeit gerade so ein bisschen langsamer läuft als sonst. Genau für diese Stimmung gibt's ja hier bei uns das 80s Summer Radio rund um die Uhr über die Sender-App und auch online für euch parat. Daraus jetzt eine ziemlich melancholische Nummer vom Ex-Eagle Don Henley. Hört mal bitte bei den Gitarren zwischendrin mal genau hin. Dieser hallende, schwebende Klang, der fast nach Möwengeschrei klingt, ist natürlich Absicht. The Boys of Summer.

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1: Heute hätte eine der ganz Großen in der Musikgeschichte Geburtstag gehabt. Am 9.8.1963 wird Whitney Elizabeth Houston in den USA geboren. Schon mit ihrem ersten Album Whitney Houston landet sie 1985 auf Platz 1 der US-amerikanischen Albumcharts.

Und wir schauen noch in die Singlecharts in Deutschland. Heute am 9. August im Jahr 1983. Da steigt das deutsch-österreichische Projekt DÖFF, deutsch-österreichisches Feingefühl, mit Tauchen Prokopetz und Annette Humpe ganz schnell im Düse-Sause-Schritt auf Platz 1 in die deutschen Charts.

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0: Spandau Ballet, Major Gold.
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0: Oh, du bist so goldig, Steve. Jetzt mal ganz schnell ab aufs Luxusboot, im übertragenen Sinne, rüber zu unserem 80s 80s Yacht Rocket Radio. Online und über die App jederzeit für euch am Start. Da kommt jetzt Christopher Cross mit seiner ersten Single und die hat einen richtig prominenten Gast im Hintergrund. Michael McDonald persönlich, der Sänger der Doobie Brothers, der wurde extra ins Studio geholt, da noch eine zweite markante Stimme für den Refrain gesucht wurde. Ja, mit Ride Like the Wind sag ich erstmal Tschüss. Ich bin am Donnerstagnachmittag wieder hier für euch. Bis dahin, macht's gut.

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1: Im Studio Hanna Messerschmidt. Bundesinnenminister Dobrindt will die Drohnenabwehr stärken. Laut Bild soll etwa das gemeinsame Drohnenabwehrzentrum von Bund und Ländern mehr Personal bekommen. Hintergrund ist der Vorfall am Leipziger Flughafen vor einigen Tagen. Dort war eine mit Sprengstoff beladene Drohne entdeckt worden. In einigen Bundesländern dürfen Lkw auch heute am Sonntag unterwegs sein. NRW, Niedersachsen, Rheinland-Pfalz und das Saarland haben das Fahrverbot gelockert. Grund sind die niedrigen Wasserstände, die die Schifffahrt behindern. Die Wirtschaft kritisiert, dass es keine bundeseinheitliche Regelung gibt. Kanada hat wegen schwerer Waldbrände den Notstand ausgerufen. Betroffen ist die Provinz British Columbia an der kanadischen Westküste. Mehr als 20.000 Menschen haben das Gebiet verlassen müssen. Wegen starker Winde hatte sich das Feuer seit Freitag rasend schnell ausgebreitet. Die FIFA stellt sich hinter ihren in der Kritik stehenden Präsidenten Infantino und wirft seinen Kritikern Desinformation vor. In einem online veröffentlichten Statement heißt es, einige Akteure würden versuchen, Infantino gezielt zu schwächen. Wer genau gemeint sein soll, blieb offen.
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2: Wolkig und noch richtig warm ist es heute Abend. Dazu kann es in den Bergen im Süden vereinzelt

Regenschauer und Gewitter geben. In der Nacht wird es teils schwül und die Temperaturen sinken auf 20 bis 13 Grad. Morgen gibt's im Norden erstmal viele Wolken mit etwas Regen, später lockert's auf. Sonst drohen am Nachmittag verbreitet Gewitter. Dazu werden es bis zu 36 Grad.

0: düsteren Nummern geben mir mega viel Kraft. Markus Mayen von Camouflage über The Cure. In Between Days.
1: So eine richtige gute Laune-Nummer. Das hat mir total gut gefallen. Ich war ja eh ein riesen Cure-Fan. Wobei ich sagen muss, dass mir eigentlich eher die ruhigeren Stücke gefallen haben von den ersten Alben. Also da bin ich total drin aufgegangen. Oder diese etwas düsteren, sagen wir es mal so. Also was Leute teilweise als depressiv bezeichnen, bezeichne ich eher als lebensbejahend, weil es in mir genau das Gegenteil auslöst. Keine Depression, sondern eher eine ganz große Kraft und eine ganz große Leidenschaft.

und neu dabei The Smiths. This Charming Man. Eingewortet von Sina aus Hannover über die

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1: Im Studio Hanna Messerschmidt. Mehr Personal für die Drohnenabwehr, das plant offenbar Bundesinnenminister Dobrindt. Laut Bild soll die Zahl der Einsatzkräfte bei der Antidrohnenabwehr der Bundespolizei verdoppelt werden, und zwar auf 300. Hintergrund ist der Drohnenvorfall am Leipziger Flughafen vor einigen Tagen. Trotz Sonntag dürfen Lkw in einigen Bundesländern heute fahren. Niedersachsen, NRW, Rheinland-Pfalz und das Saarland haben das Fahrverbot gelockert, wegen des anhaltenden Niedrigwassers in den Flüssen. Gewerkschaften fürchten eine Mehrbelastung für die Fahrer. Der Transportverband spricht von einem Flickenteppich. Die Rente mit 63 abschaffen? Für viele Deutsche kommt das nicht in Frage. Eine Umfrage für die Bild am Sonntag zeigt, über 2/3 sind gegen eine Abschaffung der Regelung. Und mehr als die Hälfte will selbst früher in Rente gehen oder hat das schon gemacht. Nicht größer als 4 cm, nachtaktiv und offensichtlich ein Kaffeeliebhaber. Forscher haben in Costa Rica auf Kaffeeplantagen eine neue Froschart entdeckt. Das Tier findet auf den Plantagen Feuchtigkeit und Nahrung. Der Kaffeefrosch frisst nämlich Insekten, die dort vorkommen.
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3: Viele Wolken gibt es gerade noch und dazu kann es vor allem an der Küste immer mal wieder regnen. Vereinzelt ist auch ein Gewitter drin. Sonst lässt der Regen eher nach und es lockert stellenweise auf. Die Temperaturen sinken dabei auf 20 bis 13 Grad. Morgen bleibt es erstmal oft trocken, später kommen wieder mehr Wolken mit Schauern und einzelnen kräftigen Gewittern. Maximal werden es bis zu 36 Grad.

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1: Im Studio Colin Mock. Mehr Personal für die Drohnenabwehr. Das plant offenbar Bundesinnenminister Dobrindt. Laut Bild soll die Zahl der Anti-Drohnen-Einsatzkräfte bei der Bundespolizei verdoppelt werden, und zwar auf 300. Hintergrund ist der Drohnenvorfall am Leipziger Flughafen vor einigen Tagen. Bundesverkehrsminister Bilger erwartet auf absehbare Zeit keine pünktliche Bahn. Im Fernverkehr sei bis 2029 eine Pünktlichkeitsquote von 70% vereinbart. Das sagte der CDU-Politiker der Bild am Sonntag. 100% werde es absehbar nicht geben. Sensationsfund im Mittelmeer. Taucher haben vor der italienischen Küste ein gut 2000 Jahre altes Schiffswrack entdeckt. Es stammt aus der Römerzeit und hatte hunderte Amphoren geladen. Ursprünglich waren die wohl mit Wein gefüllt. Den entscheidenden Hinweis auf das Wrack hatten Fischer geliefert. Gesund essen, genug bewegen und vor allem geistig und sozial aktiv bleiben. Damit kann man die Wahrscheinlichkeit, im Alter dement zu werden, drastisch senken. Die Weltgesundheitsorganisation geht in den aktuellen Leitlinien davon aus, dass man bis zu 45% des Demenzrisikos beeinflussen kann.
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2: Viele Wolken gibt es gerade noch und dazu kann es vor allem an der Küste immer mal wieder regnen. Vereinzelt ist auch ein Gewitter drin. Sonst lässt der Regen eher nach und es lockert stellenweise auf. Die Temperaturen sinken dabei auf 20 bis 13 Grad. Morgen bleibt es erstmal oft trocken, später kommen wieder mehr Wolken mit Schauern und einzelnen kräftigen Gewittern. Maximal werden es bis zu 36 Grad.

0: Der Inbegriff von Spaß und guter Laune. Thomas Anders von Modern Talking über Whitney Houston. I wanna dance with somebody.
1: Das war so eine für mich so eine unbändige Lebensfreude, die dieser Song ausgedrückt hat. Es ist für mich auch vielleicht aufgrund des Videos, also die Erinnerung an Whitney Houston, in diesem Pink und so dieses Quirlige, das ist für mich musikalisch und optisch spiegelt das die 80er wieder.
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1: Im Studio Colin Mock. Bundesinnenminister Dobrindt will die Drohnenabwehr stärken. Laut Bild soll etwa das gemeinsame Drohnenabwehrzentrum von Bund und Ländern mehr Personal bekommen. Hintergrund ist der Vorfall am Leipziger Flughafen vor einigen Tagen. Dort war eine mit Sprengstoff beladene Drohne entdeckt worden. Die Boni von Bahnmanagern sollen stärker an deren Leistung geknüpft werden. Das sagte Bundesverkehrsminister Bilger der Bild am Sonntag. Die Bonuszahlungen sinken dann, wenn Vorgaben des Bundes nicht eingehalten werden. Er rechnet aber nicht damit, dass die Pünktlichkeit der Bahn sich schnell verbessern wird. In einigen Bundesländern sind Lkw auch jetzt am Sonntag unterwegs gewesen. NRW, Niedersachsen, Rheinland-Pfalz und das Saarland haben das Fahrverbot gelockert. Grund sind die niedrigen Wasserstände, die die Schifffahrt behindern. Die Wirtschaft kritisiert, dass es keine bundeseinheitliche Regelung gibt. In China ist der Taifun Dolphin auf Land getroffen. Um die 100.000 Menschen haben die Gefahrenzone verlassen müssen. Fast 2.000 Flüge wurden gestrichen. Bis zum Nachmittag werden im Osten des Landes heftige Regenfälle erwartet. In Japan hatte der Taifun schon für Stromausfälle und Verletzte gesorgt.
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2: Viele Wolken gibt es gerade noch und dazu kann es vor allem an der Küste immer mal wieder regnen. Vereinzelt ist auch ein Gewitter drin. Sonst lässt der Regen eher nach und es lockert stellenweise auf. Die Temperaturen sinken dabei auf 20 bis 13 Grad. Morgen bleibt es erstmal oft trocken, später kommen wieder mehr Wolken mit Schauern und einzelnen kräftigen Gewittern. Maximal werden es bis zu 36 Grad.

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0: Im Studio Colin Mock. Bundesinnenminister Dobrindt will die Drohnenabwehr stärken. Laut Bild soll etwa das gemeinsame Drohnenabwehrzentrum von Bund und Ländern mehr Personal bekommen. Hintergrund ist der Vorfall am Leipziger Flughafen vor einigen Tagen. Dort war eine mit Sprengstoff beladene Drohne entdeckt worden. Ungewohntes Bild auf vielen Straßen. In einigen Bundesländern sind auch jetzt am Sonntag Lkw unterwegs gewesen. NRW, Rheinland-Pfalz, Niedersachsen und das Saarland haben das Sonntagsfahrverbot gelockert. Das soll Ersatztransporte möglich machen, weil niedrige Flusspegel aktuell die Schifffahrt behindern. Gesund essen, genug bewegen und vor allem geistig und sozial aktiv bleiben. Damit kann man die Wahrscheinlichkeit, im Alter dement zu werden, drastisch senken. Die Weltgesundheitsorganisation geht in den aktuellen Leitlinien davon aus, dass man bis zu 45% des Demenzrisikos beeinflussen kann. Nicht größer als 4 cm, nachtaktiv und offensichtlich ein Kaffeeliebhaber. Forscher haben in Costa Rica auf Kaffeeplantagen eine neue Froschart entdeckt. Das Tier findet auf den Plantagen Feuchtigkeit und Nahrung. Der Kaffeefrosch frisst nämlich Insekten, die dort vorkommen.
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2: Viele Wolken gibt es gerade noch und dazu kann es vor allem an der Küste immer mal wieder regnen. Vereinzelt ist auch ein Gewitter drin. Sonst lässt der Regen eher nach und es lockert stellenweise auf. Die Temperaturen sinken dabei auf 20 bis 13 Grad. Morgen bleibt es erstmal oft trocken, später kommen wieder mehr Wolken mit Schauern und einzelnen kräftigen Gewittern. Maximal werden es bis zu 36 Grad.
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3: Okay, let's start easy. Schwarze tupierte Haare, bleiches Gesicht, kirschrote Lippen. An welche 80er Band denkst du da? Ja, genau. The Cure. Und ihr extravaganter Frontman Robert Smith. Okay, der nächste wird schwieriger. Schwarze, goldvisierte Napoleon-Ära-Armeejacke und eine weiße Streifen von links nach rechts über seinem Gesicht. Who is it? Ja, so lief in den 80ern Adam Ant gerne mal rum. Und an wen denkst du bei kleine Frau mit vielen wilden roten Haaren? Genau, Cyndi Lauper. Der Look einer Band und seine Imitation verbindet die Fans. Macht sie zu einem verschworenen Masse, zu einer Einheit? Man gehört zu einer Gruppe Gleichgesinnte, erkennt einander und fühlt sich dadurch verbunden. Ein guter Style kann ein wichtiger Baustein für den Erfolg einer Band sein. Und das gilt auch für Depeche Mode. Doch, wie haben sie ihren dunklen Lederlook gefunden? Wofür steht er? Und wie wichtig ist er für das Image einer Band? Ich bin Mark Reeder, Musiker, Produzent und Depeche Mode Fan. Und in dieser Folge meines Podcasts möchte ich der Frage auf den Grund gehen, welche Rolle der Look von Depeche Mode für den Erfolg der Band spielt.
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3: Wenn man Depeche Mode Fans nach dem Look ihrer Band fragt, bekommt man häufig das hier zu hören.
4: Wir lieben schwarze Sachen und das ist auch gut so.
5: Schwarz?
6: Schwarz-weiß, Haare streng gegelt. Ich habe zwar blonde Haare, aber trotzdem versucht, so ein bisschen vom Haarschnitt her wie Dave auszusehen.
5: Lederjacke zum Beispiel.
6: Typisch Depeche Mode sind für mich natürlich erstmal der ganze Black Swarm oder ist der ganze Black Swarm.
5: Schwarze Sachen.
3: Genau. Schwarz ist die beherrschende Farbe. Gerne schlicht, gerne in Leder. Ich denke, diese Beschreibung werden die meisten Fans so zustimmen. Aber das war nicht immer so. Klar, wenn du an die Mode der 80er denkst, dann fallen dir bestimmt Schulterpolster und Oversize-Blazer ein, Dauerwelle und Schminke in grellen Farben, Karottenhosen, Leggings, Broschen und Goldketten. Alles frei nach dem Motto, mehr ist mehr. Und auch die Geschlechterrollen verschwimmen sehr deutlich in dieser Zeit. Zum ersten Mal zum Beispiel mit den glamourösen Outfits von Boy George, Elton John oder Prince. Doch Ende der 70er und Anfang der 80er, also während der frühen Jahre von Depeche Mode, sieht diese

0: Sprache noch etwas anders aus. Da wird aus Punk nämlich Post-Punk, der in New Wave und New Romantic zerfällt. Wobei Andy Fletcher und Vince Clarke viel Zeit ihrer Jugend im Kirchenchor verbringen, nicht unbedingt der Ort, an dem Stilikonen geboren werden, und Martin Gore sagt, er sei bis zu seinem 18. Geburtstag kaum ausgegangen. Auch Deb Dennehy, die Ex-Freundin von Vince Clarke, erinnert sich.
1: Andy, Martin und Vince haben sich nicht so besonders für Mode oder die Musik, die wir damals gehört haben, interessiert. Sie waren da noch sehr in ihren Kirchen engagiert.
0: Ganz anders ist Dave Gahan. Er interessiert sich schon früh für Mode. Als 15-Jähriger trägt er Make-up, probiert verschiedene Styles aus und bezeichnet sich rückblickend als Soul Boy. Die Leute in Basildon sahen ihn wohl eher als Paradiesvogel. Und nicht zu vergessen, ausgerechnet Dave hatte die Idee, den Bandnamen Composition of Sound gegen Depeche Mode auszuwechseln. Ich habe mich mit dem Modeexperten Oliver McConnell über einen frühen Fernsehauftritt von Depeche Mode in 1981 unterhalten. Er ist Professor für Modemanagement an der BBW Hochschule in Berlin und ich habe ihn gebeten, diesen frühen Look der Band für uns einzuordnen. Zur Erinnerung, Dave im lachsfarbenen Hemd, schwarze Lederhose und hohen braunen Stiefel. Fletch in einem weißen T-Shirt mit Schlagzeugprint und Nietengürtel. Und Martin tatsächlich schon mit einer Andeutung von einem Netzhemdchen.
2: Also der Bandlook, das ist eigentlich relativ eindeutig bei den sogenannten New Romantics einzuordnen. Das ist also eine Modeerscheinung, die eigentlich auf den Punk folgte, auf die Punkbewegung. Und wenn man das auch noch in einem anderen, sag ich mal, musikalischen Kontext sieht, dann heißt das auch, oder kann man da genauso hingucken, Culture Club oder The Human League oder Spandau Ballet, Duran Duran, Adam and the Ants, Visage, Ultravox. Das sind so alles diese Bands, die auf diesem, sag ich mal, modischen Level getanzt oder gespielt haben.
0: New Romantics, also der Vorläufer der sogenannte Wave. Ein modisches Pop-Phänomen, Anfang der 80er von relativ kurzer Dauer. Doch, woraus bestand nun dieser spezifische Look und was hat ihn besonders gemacht?
2: Folgte auf den Punk. Die Aussage in dieser Stilrichtung, also es war sehr ausgefallen, es war ein sehr gepflegter Look. Ich meine, wenn man sich im Grunde genommen mal auf dem Video von Dave Gahan den Outfit anguckt, ich meine, das waren Lederhosen in Stiefeln und mit so einer relativ femininen Musketierbluse, sag ich mal so. Der Look würde heute als non-binary durchgehen, also geschlechterneutral im Grunde genommen.
0: Michael war damals Waver. 1984 war er mit seinen Freunden deswegen in der Bravo. Titel: Kriegt ihr Ärger, wenn ihr so rumläuft? Dazu Fotos von Michaels Clique. Teenager mit auftopierten Haaren, stark geschminkten Augen, großen Gürteln und viel Schmuck. Ihr Styling haben die junge Waver sehr ernst genommen. Und es konnte schon mal eine Stunde dauern, bis man aus dem Haus kam.
3: Na, wir haben vor allem mit den Haaren erstmal angefangen, dass wir uns so die Seiten abrasiert haben. Heute nennt man es, glaube ich, Undercut über den Ohren und dann oben die Haare auftopiert und irgendwann später auch gefärbt. Und das haben wir uns am Anfang halt alles selber geschnitten. Das hat halt entsprechende Löcher. Und naja, wir haben es dann angefangen, auch ordentlich dazu zu schminken. Also Kajal war so Standard sowieso für immer drauf. Und wenn wir dann am Wochenende ausgegangen sind, dann auch so mit allen möglichen bunten Farben und Lidschatten über den Augen und bis hinten an über die Ohren an den rasierten Seiten hat lustige bunte Gemälde angefertigt.
0: Und auch bei der Wahl der Kleidung war viel Kreativität angesagt.
3: Naja, so alte Army-Sachen waren natürlich immer gut, Patronengürtel, möglichst schwarze oder dunkle Sachen. Wir hatten das Gefühl, dass wir das so für uns erfunden haben. Also es gab jetzt eigentlich nichts, wo wir das groß abgucken konnten. Es gab nicht Internet oder Zeitungen, wo man sich da was suchen konnte, sondern es gab dann noch zwei so Läden, da konnte man die spitzen Schnallenschuhe bekommen, die man halt auf jeden Fall gebraucht hat.
0: Dann 1983 begann die Berlin-Phase der Band. Der perfekte Ort, um ihre Kiddie-Image abzulegen.
4: Depeche Mode war ja vorher eher diese Teenie-Pop-Gruppe. Und von diesem Image wollten sie, glaube ich, auch ein bisschen weg. Und da war Berlin, glaube ich, genau der richtige Ort für.
0: Und das betraf nicht nur ihre Musik, sondern auch den Look der Band. Martin Gore entdeckte die Berliner Underground-Szene und fühlte sich ermutigt, sich auszuprobieren. Er experimentierte selber mit diversen SM-Looks, trug gerne Frauenkleidungsstücke und hat bei einem entsprechenden Alkoholpegel auch gerne mal gestrippt. Und dazu setzte sich insgesamt mehr und mehr Schwarzleder bei ihren Auftritten durch. Die Farbe Schwarz entwickelt sich während ihrer Berlin-Zeit zum Markenzeichen der Band. Solche Trends verbreiteten sich damals natürlich nicht wie heute über die sozialen Medien. Damals waren von allem Musikvideos wichtig. Und ob dein Video gezeigt wurde oder nicht, entschied einzig und allein MTV. Quasi der Mega-Influencer der 80er. 1981 starteten sie in den USA.
5: Ladies and gentlemen, rock and roll.
0: '87 folgte dann MTV Europe. Der Sender prägte in den 80er Jahren nicht nur die Musikwelt, sondern natürlich auch die Modewelt. Die Fans waren süchtig nach neuen Videos. Sie wollen ihre Stars nicht mehr nur hören, sie wollen sie auch sehen. Sehen, was sie tragen und wie sie sich darstellen. Neue Videos nach einer Single-Auskopplung wurden sehnsüchtig erwartet und frenetisch gefeiert. Die Plattenfirmen erkannten schnell, wie wichtig Videos waren. Und mitunter hatten die 3 oder 4 Minuten langen Clips das Budget eines Hollywood-Spielfilms. Duran Duran's extravagante Wild Boys Video kostet damals über 1 Million Pfund. Madonna's Express Yourself ein paar Jahre später schon $5 Millionen. Und Michael Jackson produzierte mit Thriller oder Bad Musikvideos in Kurzfilmlänge von gut 15 Minuten. Natürlich drehten auch Depeche Mode regelmäßig Videos. Everything Counts zum Beispiel wurde in Berlin gedreht. Man erkennt auch eine Richtung, aber so ganz konsequent ist das auch noch nicht. Die Klamotten sind eher dunkel, aber noch kein Leder. Martin im schwarzen Muschelshirt, der Rest noch brav im Hemd. Auch Daniel Miller, Produzent, Plattenboss und Mentor der Band, war klar, dass den Jungs noch der letzte Schliff fehlte. Und so brachte er die Band 1986 mit dem Mann zusammen, der im Laufe der kommenden Jahre dem Look von Depeche Mode erstmals eine einheitliche Form verleihen würde, Anton Corbijn.
6: One of the things about the band was that they didn't have a very particular visual sense.
7: Die Band hatte damals keine klare Vision, wie sie sich optisch darstellen sollte. Ich kannte Anton damals schon eine Weile, weil er ursprünglich der NME-Fotograf war, aber er hatte auch schon einige Fat Gadget-Cover gemacht und er fing gerade an, Videos zu drehen. Das erste, was wir mit Anton machen würden, war ja ein Video. Er arbeitete da gerade mit Joy Division. Also ich kann mich nicht genau erinnern, wie es dann letztlich dazu kam. Aus einem Gespräch mit der Band, glaube ich. Ich sagte auf alle Fälle, wir sollten Anton fragen.
0: 1986 stößt also der holländische Fotograf und Regisseur Anton Corbijn zu Depeche Mode. Anton really doesn't do many interviews. So, dankjewel, Anton.
8: Yeah. I came in via the back door, really.
9: Ja, ich bin mit einem Video durch die Hintertür gekommen, aber erstmals habe ich sie 81 getroffen, um ein Titelbild für die NME zu machen und ich denke, sie hatten gerade erst 2 Singles veröffentlicht. Sie waren so poppig.
8: That was just, I think they had 2 singles out by then. They were so poppy.
0: NME, the New Musical Express. Das war und ist eine der wichtigsten Musikzeitschriften, weil es nicht wie die Konkurrenz monatlich, sondern wöchentlich erschien. Und damit immer aktuell war. Anton Corbijn hat unzählige Titelfotos für die Zeitschrift geschossen. Besonders bekannt waren seine NME-Titelbilder von Ian Curtis und Joy Division. Das erwähnte Cover von Depeche Mode hat Dave Gahn damals ziemlich wütend gemacht. Denn während er im Vordergrund völlig verschwommen war, konnte man Martin, Andy und Vince im Hintergrund klar und deutlich erkennen.
8: And then in 86 I was asked to do a video.
9: 1986 wurde ich dann für ein Video angefragt für einen Song namens A Question of Time.
8: And the only stipulation was it had to be done in America.
9: Die einzige Bedingung war, dass es in Amerika gemacht werden musste, weil die Band in Amerika war. Und weil ich zu diesem Zeitpunkt in Amerika noch nie ein Video gemacht hatte, dachte ich, wer auch immer mich bittet, ein Video in Amerika zu machen, ich werde es machen. Also habe ich ja gesagt.
8: So I said yes.
0: Für die Single A Question of Time schießt Anton mit Depeche Mode einen Roadmovie in Schwarz-Weiß. Song und Video kommen sehr gut an. In Deutschland geht das Lied in die Top 10. Doch, nachdem Anton das Video abliefert, hört er nichts mehr von der Band. Gar nichts. Keine Reaktion. Von niemand.
8: And then I didn't hear anything from them. There was no reaction to the video.
9: Ich habe dann gar nichts mehr von ihnen gehört. Es gab einfach keine Reaktion und ich dachte, sie hassen das Video. Aber sie waren in den Urlaub gefahren und es hat sich einfach niemand die Mühe gemacht, etwas zu sagen.
8: And then 9 months later I got a call saying, you know, we work on a new song and we'd love you to hear it.
9: 9 Monate später bekam ich dann einen Anruf von Depeche Mode. Wir arbeiten an einem neuen Song und wollen, dass du ihn hörst, denn du sollst das Video dazu machen. Das Lied war Strange Love.
8: Strange

0: And then realized that, you know, my visuals and their music.
1: Mir wurde damals klar, dass meine Bilder und ihre Musik wirklich gut zusammenpassen und ich lernte sie ein bisschen kennen. Ich fing damals langsam an, ein paar Bilder für das Tourbuch zu machen und ja, es wuchs organisch. Es ist ziemlich schön, denke ich.
0: Quite beautiful, I think.
2: Antons oft mysteriöse Videos und seine düstere Bildsprache treffen genau den Nerv von Band und Fans. Schnell ist Anton nicht mehr nur der Typ, der die Videos dreht. Die Band vertraut ihm so sehr, dass sie ihn zum Creative Director von Depeche Mode nennen.
3: Die Beziehung wuchs von da an und dann fing er an, das zu machen. Ja, was war das erste Cover, das er gemacht hat? Ich glaube, das erste Cover war 101, ein Live-Album. Also hat er das Albumcover gemacht, was die Band mochte. Und dann kamen mehr Albumcover, die Videos, die Fotos und das Bühnenbild.
4: And I think that was, and it's so, you know, that's a kind of dream kind of situation where you have one.
3: Das ist eine Art Traumsituation, in der man einen Art Director für alles, für die gesamte Band hat. Das ist sehr selten. Es ist verdammt schwer, so eine Chemie zu finden.
2: War die Band immer mit den Ideen von Anton einverstanden?
4: Pretty much.
3: Meistens schon. Sie haben ihm wirklich vertraut und ich denke, er hat die Sensibilität der Band wirklich verstanden. Eine Kombination aus Dunkelheit, aber eben auch Humor. Es ist eine sehr, sehr lustige Band. Anton hat die Balance zwischen diesen beiden Seiten wirklich sehr, sehr gut verstanden.
2: Anton Corbin dreht fortan die Musikvideos, gestaltet Plattencover und macht die PA-Fotos für die Band. Und wenn du die Band schon mal live gesehen hast, Anton übernimmt auch die visuelle Gestaltung der Live-Shows und Bühnenauftritte von Depeche Mode. Ein ausverkauftes Stadion. Dave Gahan feiert mit den Fans Personal Jesus, während die gigantische Videoleinwände abstrahierte, scherenschnittartige Gestalten zeigen, die sich zum Song bewegen. Wirklich beeindruckend.

Dave ist eins mit den Fans bei Enjoy the Silence. Und auf der Video-Wall sehen wir die Jungs noch einmal riesengroß in Astronautenanzügen. Isoliert und vor kühlen blauen Hintergrund, quasi als Kontrast zur Nähe, die der Song suggeriert.

0: Depeche Mode hat mit Anton Corbijn einen Künstler für sich gewinnen können, der ihre optische Entwicklungen kanalisieren konnte. Modeexperte Oliver McConnell findet, dass der Reiz in Antons Kreation vor allem im Kontrast liegt.
1: Was ich bei Depeche Mode extrem ansprechend finde, sind diese supersensiblen Texte. Dieses ganz, auch teilweise sehr weiche und sehr hochsensible Wortgefüge, die die in ihren Texten haben, auf der einen Seite. Und auf der anderen Seite diesen super toughen Look.
0: Zusammen mit Anton Corbijn hat Depeche Mode eine sagenhafte Bandgeschichte geschrieben, die bis heute anhält. Anton ist ein Genie. Da gibt es wohl keine Diskussion. Er hat mit Coldplay, mit den Red Hot Chili Peppers, mit U2, Grönemeyer, Metallica, Golden Earring, Nick Cave und so vielen, vielen mehr gearbeitet. Aber keine Zusammenarbeit war und ist wohl so gut, so passend, so erfolgreich wie die mit Depeche Mode. Dave Gahan hat in vielen Interviews betont, dass Anton das ungenannte fünfte Bandmitglied von Depeche Mode ist. Und auch für Anton, der ja eigentlich nur mal in Amerika arbeiten wollte, ist die Zusammenarbeit ein echtes Geschenk.
2: Because it was not a band I really wanted to work with.
3: Weil es keine Band war, mit der ich wirklich arbeiten wollte. Und jetzt kann ich mir keine bessere Band vorstellen, mit der ich arbeite.
2: A better band to work with.
0: Genauso wie Vince Clarke in den ersten Jahren der Band prägend war. Genauso wie Daniel Miller als Labelchef die Jungs durch alle Höhen und Tiefen der Band begleitet hat. Genauso war das Vertrauen in Anton der Schlüssel zu ihrem einzigartigen Look. Es ist also nicht nur der Sound von Depeche Mode, der es seinen Fans angetan hat, sondern definitiv auch ihr Look. Nächstes Mal in The Story of Depeche Mode geht es um die längste Phase der Band, über die viele am wenigsten wissen. Die Zeit von Ende der 90er bis heute.
2: In the old days. There was more time together.
3: Früher haben wir mehr Zeit miteinander verbracht. Seit 10, fast 20 Jahren ist es mehr wie ein Termin, wenn wir Fotos machen. Wir hängen nicht mehr so viel miteinander ab.
2: There's less hanging around, you know.
0: Aus Rockstars werden Familienmenschen.
4: Und haben sich damit auch so gut arrangiert, dass sie dann immer, die laden immer verschiedene Leute auf Tour ein. Also entweder ihre Kinder oder ihre Frauen oder ihre alten Schulfreunde.
0: Neue Regeln, neue Freiheiten, weniger Druck.
5: Ich glaube, genau das ist es. Sich aus dem Weg gehen zu können, nicht mehr unbedingt diese Veröffentlichung Kadenz aus der Frühzeit bringen zu müssen.
0: 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Ich bin Mark Rieder. 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
1: Im Studio Colin Mock. Mehr Personal für die Drohnenabwehr. Das plant offenbar Bundesinnenminister Dobrindt. Laut Bild soll die Zahl der Anti-Drohnen-Einsatzkräfte bei der Bundespolizei verdoppelt werden, und zwar auf 300. Hintergrund ist der Drohnenvorfall am Leipziger Flughafen vor einigen Tagen. Ungewohntes Bild auf vielen Straßen. In einigen Bundesländern sind auch jetzt am Sonntag Lkw unterwegs gewesen. NRW, Rheinland-Pfalz, Niedersachsen und das Saarland haben das Sonntagsfahrverbot gelockert. Das soll Ersatztransporte möglich machen, weil niedrige Flusspegel aktuell die Schifffahrt behindern. Bundesverkehrsminister Bilger erwartet auf absehbare Zeit keine pünktliche Bahn. Im Fernverkehr sei bis 2029 eine Pünktlichkeitsquote von 70% vereinbart. Das sagt uns, haben das Sonntagsfahrverbot gelockert. Das soll Ersatztransporte möglich machen, weil niedrige Flusspegel aktuell die Schifffahrt behindern. Bundesverkehrsminister Bilger erwartet auf absehbare Zeit keine pünktliche Bahn. Im Fernverkehr sei bis 2029 eine Pünktlichkeitsquote von

0: aktuellen Leitlinien davon aus, dass man bis zu 45% des Demenzrisikos beeinflussen kann.
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2: Wolkig ist es gerade und im Norden kann es noch ab und zu Schauer geben, an der Küste auch mal letzte Tropfen dazu. Die Temperaturen liegen aktuell zwischen 18 und 7 Grad. Heute wird's dann oft sonnig und trocken. Später ziehen von Südwesten her wieder mehr Wolken auf mit Schauern und vereinzelt kräftigen Gewittern. Dazu maximal 19 bis 36 Grad.
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1: Burns war einer der schillerndsten und exzentrischsten Persönlichkeiten des 80er-Jahre-Pop. Kein Wunder also, dass im Studio bei der Produktion von You Spin Me Round so dermaßen die Fetzen flogen, dass sich die Beteiligten am liebsten gegenseitig an die Gurgel gegangen wären. 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